0: Die Berliner verteidigten mit dem Sieg die Tabellenspitze der zweiten Bundesliga.
1: Los geht's mit dem Sonntag. Das Ende der Woche könnte ein bisschen nass werden. Ein paar Regenschauer sind heute tatsächlich möglich. Phasenweise vor allem in der ersten Tageshälfte ab dem Nachmittag dann etwas freundlicher. Da ziehen sich dann auch ein paar normale Wolken zurück. Etwas Sonnenschein sollte also möglich sein. Und das Ganze bei recht angenehmen Temperaturen bis zu 20 Grad. Morgen am Montag zum Start der neuen Woche erwarten wir 18 Grad in der Spitze. Keine Regenwolken erstmal zu erkennen. Nur normale Wolkenfelder in Kombination mit etwas Sonnenschein. Und die scheinen sie dann auch am Dienstag abzubekommen.

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1: Sie brachten eine Frau zu Jesus und fragten ihn: Meister, diese Frau ist gefasst worden auf frischer Tat im Ehebruch. Das Gesetz hat Mose vorgeschrieben, solche zu steinigen. Was sagst du? Aber Jesus sagte: Der, der unter euch ohne Sünde ist, werfe den ersten Stein. Als sie das hörten, gingen sie hinaus, einer nach dem anderen. Jesus fragte sie: Frau, wo sind sie? Hat dich niemand verurteilt? Sie antwortete: Niemand, Herr. Und Jesus schloss: Auch ich verurteile dich nicht. Geh und sündige in Zukunft nicht mehr.

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1: Ich bin Diana Kramer. Am letzten Tag vor den Landtagswahlen haben die Parteien bis zur letzten Minute nochmal um Stimmen geworben. Jetzt haben es die Wählerinnen und Wähler in der Hand. Bei der Landtagswahl in Mecklenburg-Vorpommern und der Abgeordnetenhauswahl heute in Berlin.
2: Viele Wähler haben sich noch gar nicht endgültig entschieden, wem sie ihre Stimme geben. In Mecklenburg-Vorpommern waren laut ZDF-Politbarometer zuletzt 21% der Befragten unsicher, in Berlin sogar 23%. Im Nordosten liefern sich SPD und AfD ein enges Rennen um Platz 1. Die Grünen müssen um den Einzug in den Landtag bangen. In Berlin liegt die Linke laut Umfragen Kopf an Kopf mit der CDU und das BSW hofft noch auf den Sprung über die 5%-Hürde. Thomas Bleskin, Nachrichtenredaktion.
1: Für Bundeskanzler und Parteichef Friedrich Merz könnte vor allem das Ergebnis der CDU bei beiden Wahlen möglicherweise über seine politische Zukunft entscheiden. Noch heute Abend will Merz in Berlin mit der Parteiführung über die Wahlergebnisse beraten. In Mecklenburg-Vorpommern droht der CDU ihr bisher schlechtestes Ergebnis. In letzten Umfragen lag sie bei nur noch 6%. Die Informationspflicht der Krankenkassen bei Beitragserhöhungen soll zurückkommen. Beitragssätze seien entscheidende Informationen für die Versicherten, sagte Bundesgesundheitsminister Carsten Linnemann der Rheinischen Post. Er will, dass die Kassen ihre Mitglieder auch künftig individuell informieren, etwa digital per Krankenkassen-App oder schriftlich.
3: Die Pflicht war erst mit dem Sparpaket der schwarz-roten Koalition gestrichen worden, um Bürokratie und Kosten zu sparen. Verbraucherzentralen hatten das scharf kritisiert. Sie warnten, dass Versicherte Beitragserhöhungen zu spät bemerken könnten. Das könnte auch das Sonderkündigungsrecht bei höheren Zusatzbeiträgen aushöhlen, so die Begründung. Der GKV-Spitzenverband wiederum begrüßt eine Information der Versicherten, fordert aber vor allem digitale Wege. Der durchschnittliche Zusatzbeitrag liegt im Moment bei 3,1%. Aus Berlin, David Riemer.
1: Zum Fußball. In der Bundesliga hat Borussia Dortmund die Tabellenspitze übernommen. Dem BVB gelang mit einem 1:0 beim VfB Stuttgart der vierte Sieg im vierten Spiel. Freiburg spielte 2:2 bei Eintracht Frankfurt und steht jetzt hinter Bayern München auf Tabellenplatz 3. Die weiteren Ergebnisse: Gladbach-Mainz 3:4, Hamburg-Köln 2:1 und Bremen-Augsburg 3:2.
4: Schön, dass Sie uns hören. Hier ist Radio Paradiso mit dem Wetter für Berlin und Brandenburg. Heute am Sonntag, da zeigt Ihnen das Thermometer 20 Grad in der Spitze. Gelegentlich gibt es auch mal die einen oder anderen Sonnenstrahl zu genießen. Doch nehmen Sie sich bitte auch vor möglichen Niederschlägen gebietsweise in Acht. Ein paar könnte es davon geben. Leichte Schauer, ansonsten auch bewölkt in Kombination eben mit etwas Sonnenschein. Und genau das Wetter dann auch nochmal morgen am Montag. Voraussichtlich allerdings ohne Niederschläge, also trocken, Sonne, Wolken und voraussichtliche Temperaturen bis zu 18 Grad, 17 Grad soll es dann am Dienstag werden. Auch hier geht's mit Sonne und Wolken hauptsächlich weiter.

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1: Das Glück ist ein Schmetterling, sagte der Meister. Jag ihm nach und er entwischt dir. Setz dich hin und er lässt sich auf deiner Schulter nieder. Was soll ich tun, um das Glück zu erlangen? Hör auf, ihm hinterher zu sein. Aber gibt es nichts, was ich tun kann? Du könntest versuchen, dich ruhig hinzusetzen, wenn du es wagst.

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1: Ich bin Diana Kramer. Deutschland blickt heute nach Mecklenburg-Vorpommern und Berlin. Dort stehen die letzten Landtagswahlen des Jahres an. Der Ausgang beider Wahlen für die CDU könnte auch über die politische Zukunft von Parteichef und Kanzler Friedrich Merz entscheiden.
2: In Mecklenburg-Vorpommern werden sich SPD und AfD laut Umfragen ein enges Rennen liefern. Den Sozialdemokraten mit Ministerpräsidentin Schwesig gelang in den letzten Wochen eine Aufholjagd. Im jüngsten ZDF-Politbarometer lag sie knapp vor der AfD. Die CDU rutschte in die Nähe der 5%-Hürde ab. In Berlin sieht es nach einem Kopf-an-Kopf-Rennen zwischen der Linken und der CDU aus. Dahinter lagen in Umfragen auch die AfD, die Grünen und die SPD zweistellig. David Riemer, Nachrichtenredaktion.
1: Direkt vor den wichtigen Landtagswahlen hat das Meinungsforschungsinstitut INSA seine neuesten Zahlen zum Sonntagstrend veröffentlicht. Danach bleibt die AfD bundesweit mit unverändert 29% stärkste Kraft. In der Umfrage für die Bild am Sonntag liegt sie damit weiter vor CDU und CSU, die auf 20% kommen. Die Grünen erreichen 14%, die SPD liegt bei 13%. Dahinter folgt die Linke mit 11, die FDP mit 5 und das BSW mit bundesweit 3%. Russland hat die Ukraine erneut mit schweren Angriffen überzogen. Dabei sind im Umland der ukrainischen Hauptstadt Kiew mindestens 3 Menschen getötet worden. Es handle sich um eine Mutter mit ihren 2 kleinen Kindern, teilte der Chef der Militärverwaltung bei Telegram mit. Er sprach von einer Tragödie. Der Vorfall habe sich südwestlich von Kiew ereignet. Durch die Angriffe seien mehrere Wohnhäuser und ein Auto getroffen worden. Zum Fußball. Borussia Dortmund hat mit dem 4. Sieg im 4. Spiel die Tabellenspitze der Fußball-Bundesliga übernommen. Der BVB setzte sich beim VfB Stuttgart mit 1:0 durch. Das entscheidende Tor erzielte Dortmunds Maximilian Bayer in der 70. Minute. Er sagte nach dem Spiel bei Sky:
3: Ja, wir haben einfach mit Leidenschaft verteidigt. Die Null musste erstmal gehalten in Stuttgart und das haben wir über 90 Minuten stark gemacht.
1: Dortmund mit 12 Punkten nun in der Tabelle vor dem FC Bayern. Dritter ist Freiburg. Mit einem 2:2 bei Eintracht Frankfurt ließen die Freiburger erstmals Punkte liegen. Außerdem spielten Gladbach Mainz 3:4, Hamburg Köln 2:1 und Bremen Augsburg 3:2.
4: Los geht's mit dem Sonntag. Das Ende der Woche könnte ein bisschen nass werden. Ein paar Regenschauer sind heute tatsächlich möglich. Phasenweise vor allem in der ersten Tageshälfte ab dem Nachmittag dann etwas freundlicher. Da ziehen sich dann auch ein paar normale Wolken zurück. Etwas Sonnenschein sollte also möglich sein. Und das Ganze bei recht angenehmen Temperaturen bis zu 20 Grad. Morgen am Montag zum Start der neuen Woche erwarten wir 18 Grad in der Spitze. Keine Regenwolken erstmal zu erkennen. Nur normale Wolkenfelder in Kombination mit etwas Sonnenschein. Und die scheinen sie dann auch am Dienstag abzubekommen.

0: 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Die größten Worte der Menschheitsgeschichte. Am 28. Oktober 1717 führt der Soldatenkönig Friedrich Wilhelm I. von Preußen die allgemeine Schulpflicht ein. Zum Ende seiner Regentschaft gibt es in Preußen 1480 Schulen.
1: Zuvorderst wollen wir, dass alle unsere Untertanen, denen die Erziehung der Jugend obliegt, Knaben oder Mädchen, höchstens vom 5. Jahre ihres Alters in die Schule schicken und sie so lange zur Schule halten sollen, bis sie nicht nur das Nötigste vom Christentum gefasst haben und fertig lesen und schreiben, sondern auch von demjenigen Rede und Antwort geben können, was ihnen nach den Lehrbüchern beigebracht werden soll.

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1: Ich bin Diana Kramer. Bis zuletzt haben die Parteien um Wählerstimmen geworben. Nun liegt es genau an denen. Heute stehen die letzten beiden Landtagswahlen des Jahres an. In Berlin wird ein Kopf-an-Kopf-Rennen der regierenden CDU mit der Linken erwartet. In Mecklenburg-Vorpommern sieht es zwischen SPD und AfD nach einem knappen Ergebnis aus.
2: Rund 1,3 Millionen Wähler sind in Mecklenburg-Vorpommern aufgerufen, den neuen Landtag zu wählen. Erstmals dürfen dabei auch die 16- bis 17-Jährigen abstimmen. Die Wahl gilt als wichtig, auch für den Bund. Der CDU droht laut Umfragen das schlechteste Ergebnis auf Landesebene in ihrer Geschichte. Die AfD hofft nach dem Sieg in Sachsen-Anhalt auf einen weiteren Erfolg. In der letzten Umfrage allerdings lag überraschend die SPD vorn. Aus Schwerin, André Ballin.
1: Für Bundeskanzler und Parteichef Friedrich Merz wird vor allem das Ergebnis der CDU bei beiden Wahlen möglicherweise über seine politische Zukunft entscheiden. Noch am Wahlabend heute will Merz in Berlin mit der Parteiführung über die Wahlergebnisse beraten. In Mecklenburg-Vorpommern droht der CDU ihr bislang schlechtestes Ergebnis. In letzten Umfragen lag sie dort bei nur noch 6% und droht sogar aus dem Landtag zu fliegen. Einen Tankrabatt als kurzfristige Maßnahme ab Oktober. Spätestens im Januar soll dann noch ein vorübergehender Spritpreisdeckel eingeführt werden. Mit diesen Maßnahmen will die Bundesregierung für Entlastungen wegen der hohen Spritpreise sorgen. Das sorgt allerdings nicht überall für Begeisterung.
3: Die deutsche Mineralölindustrie ist zwar gesprächsbereit, sieht eine staatliche Preisregulierung aber mit Sorge. Bei rund 14.000 Tankstellen in Deutschland sei sie hochkomplex und mit zusätzlicher Bürokratie verbunden. Ein zu niedriger Preisdeckel könne im schlimmsten Fall die Versorgungssicherheit gefährden, heißt es. Verbraucherschützer, Sozialverbände und die Opposition kritisieren den Tankrabatt als zu wenig zielgenau. David Riemer, Nachrichtenredaktion.
1: Zum Fußball. Borussia Dortmund steht nach einem 1:0-Sieg beim VfB Stuttgart an der Tabellenspitze der Bundesliga. Dahinter folgen der FC Bayern und Freiburg. Die Siegesserie der Freiburger ist am vierten Spieltag beim 2:2 gegen Eintracht Frankfurt gerissen. Die weiteren Ergebnisse vom Samstag: Gladbach-Mainz 3:4, Hamburg-Köln 2:1 und Bremen-Augsburg 3:2.
4: Schön, dass Sie uns hören. Hier ist Radio Paradiso mit dem Wetter für Berlin und Brandenburg. Heute am Sonntag, da zeigt Ihnen das Thermometer 20 Grad in der Spitze. Gelegentlich gibt es auch mal die ein oder anderen Sonnenstrahlen zu genießen. Doch nehmen Sie sich bitte auch vor möglichen Niederschlägen gebietsweise in Acht. Ein paar könnte es davon geben. Leichte Schauer, ansonsten auch bewölkt in Kombination eben mit etwas Sonnenschein. Und genau das Wetter dann auch nochmal morgen am Montag. Voraussichtlich allerdings ohne Niederschläge, also trocken, Sonne, Wolken und voraussichtliche Temperaturen bis zu 18 Grad, 17 Grad soll es dann am Dienstag werden. Auch hier geht's mit Sonne und Wolken hauptsächlich weiter.

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1: In Psalm 51 spricht der Betende: Schaffe in mir, Gott, ein reines Herz und gib mir einen neuen, beständigen Geist. Damit wünsche ich Ihnen einen guten Morgen.

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1: Ich bin Thomas Bleskin. In Berlin und Mecklenburg-Vorpommern werden heute neue Landesparlamente gewählt. In der Hauptstadt können rund 2,5 Millionen Wahlberechtigte ihre Stimme abgeben, im Nordosten rund 1,3 Millionen. In beiden Ländern kann schon ab 16 Jahren gewählt werden.
2: In Mecklenburg-Vorpommern sieht es laut letzter Umfragen nach einem engen Rennen zwischen SPD und AfD aus. Im jüngsten ZDF-Politbarometer lag die SPD knapp vor der AfD. Die CDU rutschte in Umfragen in die Nähe der 5%-Hürde. Vielleicht verpasst sie sogar den Einzug in den Landtag. In Berlin zeichnet sich ein Kopf-an-Kopf-Rennen zwischen der Linken und der CDU ab. Dahinter lagen in Umfragen die AfD, die Grünen und die SPD zweistellig. David Riemer, Nachrichtenredaktion.
1: Die drei großen deutschen Autobauer verlieren im Vergleich zur internationalen Konkurrenz weiter an Boden. In der ersten Jahreshälfte sanken die Umsätze von Volkswagen, Mercedes-Benz und BMW auf rund 284 Milliarden Euro. Das sind 2,9% weniger als ein Jahr zuvor.
3: Im Umsatzranking von 19 Autokonzernen landen VW, Mercedes und BMW auf den drei letzten Plätzen. Unter dem Druck hoher Kosten, E-Mobilität und der wachsenden Konkurrenz, vor allem auch aus China und den USA, stehen in Deutschlands Autobranche aktuell tausende Jobs und ganze Werke auf der Kippe. Gegen den Kahlschlag wollen morgen an 200 Orten in ganz Deutschland mehr als 100.000 Beschäftigte auf die Straße gehen. Diana Kramer, Nachrichtenredaktion.
1: US-Präsident Trump will die Entwicklung künstlicher Intelligenz trotz wachsender Warnungen vor Risiken weiter vorantreiben. Die USA sollten ihren technologischen Vorsprung vor China und anderen Ländern behalten. Zugleich kündigte Trump eine sogenannte AI-Force an, die sich mit negativen Folgen der Technologie befassen soll. Außerdem will er einen neuen Regierungsbeauftragten für künstliche Intelligenz ernennen. Und zum Sport: Fußball. Borussia Dortmund hat mit dem vierten Sieg im vierten Spiel die Tabellenspitze der Bundesliga übernommen. Der BVB setzte sich beim VfB Stuttgart mit 1:0 durch. Dortmund mit 12 Punkten nun in der Tabelle vor dem FC Bayern. Dritter ist Freiburg. Mit einem 2:2 bei Eintracht Frankfurt ließen die Freiburger erstmals Punkte liegen. Mönchengladbach besiegte Mainz mit 3:4. Der HSV setzte sich mit 2:1 gegen Köln durch. Und Bremen besiegte Augsburg mit 3:2.
4: Los geht's mit dem Sonntag. Das Ende der Woche könnte ein bisschen nass werden. Ein paar Regenschauer sind heute tatsächlich möglich. Phasenweise vor allem in der ersten Tageshälfte ab dem Nachmittag dann etwas freundlicher. Da ziehen sich dann auch ein paar normale Wolken zurück. Etwas Sonnenschein sollte also möglich sein. Und das Ganze bei recht angenehmen Temperaturen bis zu 20 Grad. Morgen am Montag zum Start der neuen Woche erwarten wir 18 Grad in der Spitze. Keine Regenwolken erstmal zu erkennen. Nur normale Wolkenfelder in Kombination mit etwas Sonnenschein. Und die scheinen sie dann auch am Dienstag abzubekommen.

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1: Von Frère Roger, Gründer und ehemaliger Leiter der ökumenischen Kommunität von Thésée. Auf der Erde gibt es rohe Gewalt, Krieg, Folter, Mord. Es gibt auch verdeckte Gewalt, die sich hinter Berechnungen, Verdächtigungen, Misstrauen oder Demütigungen verbirgt. In Gott gibt es keine Gewaltsamkeit. Gott hat Christus nicht gesandt, um uns anzuklagen, sondern uns zu sich zu rufen, nicht um uns zu richten, sondern weil er uns liebt.
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8: Ich bin Thomas Bleskin. In Berlin und Mecklenburg-Vorpommern sind heute rund 3,8 Millionen Menschen zur Wahl neuer Landesparlamente aufgerufen. In Mecklenburg-Vorpommern liefern sich SPD und AfD laut Umfragen ein enges Rennen. In Berlin Linke und CDU.
9: In Mecklenburg-Vorpommern könnte die CDU ihr bisher schlechtestes Ergebnis bei einer Landtagswahl überhaupt einfahren. Schlimmstenfalls scheitert sie an der 5%-Hürde und fliegt aus dem Landtag. Für CDU-Chef und Kanzler Merz dürfte es dann politisch eng werden. Anders als sonst hatte das komplette Parteipräsidium für heute ganz offiziell in die CDU-Zentrale eingeladen. Dazu gehören auch die 8 CDU-Ministerpräsidenten, die ihm vor der Wahl noch den Rücken gestärkt haben. Sie wollen über die Wahlergebnisse beraten. Erlebt die CDU nach Sachsen-Anhalt ein weiteres Wahldebakel, könnte das für Merz unter Umständen das politische Aus bedeuten. David Riemer, Nachrichtenredaktion.
8: Volkswagen, Mercedes-Benz und BMW haben im ersten Halbjahr weniger umgesetzt als ein Jahr zuvor. Nach einer EY-Analyse sanken die Erlöse der drei deutschen Konzerne um 2,9% auf rund 284 Milliarden Euro, während die internationale Konkurrenz insgesamt zulegte. Auch der Gewinn der deutschen Hersteller ging deutlich zurück. Besonders belastend ist das Geschäft in China, wo der Absatz um 25% sank. Der NATO-Militärausschuss wird künftig vom ranghöchsten Soldaten Deutschlands geführt. Generalinspekteur Carsten Breuer wurde bei einer Sitzung des Gremiums in Kopenhagen zum Vorsitzenden gewählt und soll sein Amt im kommenden Juli antreten.
10: Dass ein Deutscher gewählt wurde, gilt auch als Anerkennung dafür, dass Deutschland seine Verteidigungsausgaben gesteigert hat und innerhalb Europas fürs Militär deutlich am meisten ausgibt. Wichtigste Aufgabe bleibt, die USA bzw. US-Präsident Trump davon zu überzeugen, weiter an der NATO festzuhalten. Breuer formuliert es diplomatisch. In seinem künftigen Amt möchte er die Perspektiven aller NATO-Mitgliedstaaten zusammenführen. Jan-Henner Reitze, Nachrichtenredaktion.
8: Und zum Sport. Borussia Dortmund hat mit einem 1:0 beim VfB Stuttgart die Tabellenführung der Fußball-Bundesliga übernommen. Freiburg spielte bei Eintracht Frankfurt 2:2. Der Hamburger SV holte beim 2:1 gegen Köln die ersten Punkte der Saison. Mönchengladbach verlor gegen Mainz mit 3:4 und ist neues Schlusslicht. Werder Bremen gewann in Augsburg mit 3:2.
11: Schön, dass Sie uns hören. Hier ist Radio Paradiso mit dem Wetter für Berlin und Brandenburg heute am Sonntag. Da zeigt Ihnen das Thermometer 20 Grad in der Spitze. Gelegentlich gibt es auch mal die ein oder anderen Sonnenstrahl zu genießen. Doch nehmen Sie sich bitte auch vor möglichen Niederschlägen gebietsweise in Acht. Ein paar könnte es davon geben. Leichte Schauer, ansonsten auch bewölkt in Kombination eben mit etwas Sonnenschein. Und genau das Wetter dann auch nochmal morgen am Montag. Voraussichtlich allerdings ohne Niederschläge, also trocken, Sonne, Wolken und voraussichtliche Temperaturen bis zu 8 Grad. 18 Grad. 17 Grad sollen es dann am Dienstag werden. Auch hier geht's mit Sonne und Wolken hauptsächlich weiter.

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1: Unsere Welt geht nicht zugrunde aus Mangel an Wissen, Sachverstand und Können, sondern aus Mangel an Liebe. Liebe setzt Dinge voraus, die nicht mehr in Mode sind. Sich selbst beherrschen, der Habgier nicht nachgeben, den Egoismus überwinden. Liebe heißt Menschen lieben.
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5: Ich bin Thomas Bleskin. In Berlin und Mecklenburg-Vorpommern werden heute neue Landesparlamente gewählt. In der Hauptstadt können rund 2,5 Millionen Wahlberechtigte ihre Stimme abgeben, im Nordosten rund 1,3 Millionen. In beiden Ländern kann schon ab 16 Jahren gewählt werden.
6: In Mecklenburg-Vorpommern sieht es laut letzter Umfragen nach einem engen Rennen zwischen SPD und AfD aus. Im jüngsten ZDF-Politbarometer lag die SPD knapp vor der AfD. Die CDU rutschte in Umfragen in die Nähe der 5%-Hürde. Vielleicht verpasst sie sogar den Einzug in den Landtag. In Berlin zeichnet sich ein Kopf-an-Kopf-Rennen zwischen der Linken und der CDU ab. Dahinter lagen in Umfragen die AfD, die Grünen und die SPD zweistellig. David Riemer, Nachrichtenredaktion.
5: Die drei großen deutschen Autobauer verlieren im Vergleich zur internationalen Konkurrenz weiter an Boden. In der ersten Jahreshälfte sanken die Umsätze von Volkswagen, Mercedes-Benz und BMW auf rund 284 Milliarden Euro. Das sind 2,9% weniger als ein Jahr zuvor.
7: Im Umsatzranking von 19 Autokonzernen landen VW, Mercedes und BMW auf den drei letzten Plätzen. Unter dem Druck hoher Kosten, E-Mobilität und der wachsenden Konkurrenz, vor allem auch aus China und den USA, stehen in Deutschlands Autobranche aktuell tausende Jobs und ganze Werke auf der Kippe. Gegen den Kahlschlag wollen morgen an 200 Orten in ganz Deutschland mehr als 100.000 Beschäftigte auf die Straße gehen. Diana Kramer, Nachrichtenredaktion.
5: US-Präsident Trump will die Entwicklung künstlicher Intelligenz trotz wachsender Warnungen vor Risiken weiter vorantreiben. Die USA sollten ihren technologischen Vorsprung vor China und anderen Ländern behalten. Zugleich kündigte Trump eine sogenannte AI-Force an, die sich mit negativen Folgen der Technologie befassen soll. Außerdem will er einen neuen Regierungsbeauftragten für künstliche Intelligenz ernennen. Und zum Sport: Fußball. Borussia Dortmund hat mit dem 4. Sieg im 4. Spiel die Tabellenspitze der Bundesliga übernommen. Der BVB setzte sich beim VfB Stuttgart mit 1:0 durch. Dortmund mit 12 Punkten nun in der Tabelle vor dem FC Bayern. Dritter ist Freiburg. Mit einem 2:2 bei Eintracht Frankfurt ließen die Freiburger erstmals Punkte liegen. Mönchengladbach besiegte Mainz mit 3:4. Der HSV setzte sich mit 2:1 gegen Köln durch. Und Bremen besiegte Augsburg mit 3:2.
8: Locker leicht und angenehm durch den Sonntag, auch wenn das Wetter da vielleicht heute nicht immer mitspielt. Die ein oder anderen Regenschauer, leichte Schauer wohlbemerkt, sind heute tatsächlich möglich. Etwas Sonne sollten Sie aber trotzdem tanken können, die sollte es mal durch die Wolkendecke schaffen. Davon sind eben auch viele normale zu erkennen bei Temperaturen um die 19 Grad. Bessert sich dann zumindest etwas morgen am Montag, da sind dann keine Regenwolken mehr mit dabei, nur normale Wolkenfelder und Sonnenschein bei Topwerten bis zu voraussichtlich 18 Grad. Mit 17 Grad soll es dann am Dienstag weitergehen.

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1: Papst Johannes der 23. Die 10 Gebote der Gelassenheit. Das 4. Gebot. Realismus. Nur für heute werde ich mich an die Umstände anpassen, ohne zu verlangen, dass die Umstände sich an meine Wünsche anpassen.
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7: Ich bin Thomas Bleskin. In Berlin und Mecklenburg-Vorpommern sind heute rund 3,8 Millionen Menschen zur Wahl neuer Landesparlamente aufgerufen. In Mecklenburg-Vorpommern liefern sich SPD und AfD laut Umfragen ein enges Rennen. In Berlin Linke und CDU.
8: In Mecklenburg-Vorpommern könnte die CDU ihr bisher schlechtestes Ergebnis bei einer Landtagswahl überhaupt einfahren. Schlimmstenfalls scheitert sie an der 5%-Hürde und fliegt aus dem Landtag. Für CDU-Chef und Kanzler Merz dürfte es dann politisch eng werden. Anders als sonst hatte das komplette Parteipräsidium für heute ganz offiziell in die CDU-Zentrale eingeladen. Dazu gehören auch die 8 CDU-Ministerpräsidenten, die ihm vor der Wahl noch den Rücken gestärkt haben. Sie wollen über die Wahlergebnisse beraten. Erlebt die CDU nach Sachsen-Anhalt ein weiteres Wahldebakel, könnte das für Merz unter Umständen das politische Aus bedeuten. David Riemer, Nachrichtenredaktion.
7: Volkswagen, Mercedes-Benz und BMW haben im ersten Halbjahr weniger umgesetzt als ein Jahr zuvor. Nach einer EY-Analyse sanken die Erlöse der drei deutschen Konzerne um 2,9% auf rund 284 Milliarden Euro, während die internationale Konkurrenz insgesamt zulegte. Auch der Gewinn der deutschen Hersteller ging deutlich zurück. Besonders belastend ist das Geschäft in China, wo der Absatz um 25% sank. Der NATO-Militärausschuss wird künftig vom ranghöchsten Soldaten Deutschlands geführt. Generalinspekteur Carsten Breuer wurde bei einer Sitzung des Gremiums in Kopenhagen zum Vorsitzenden gewählt und soll sein Amt im kommenden Juli antreten.
9: Dass ein Deutscher gewählt wurde, gilt auch als Anerkennung dafür, dass Deutschland seine Verteidigungsausgaben gesteigert hat und innerhalb Europas fürs Militär deutlich am meisten ausgibt. Wichtigste Aufgabe bleibt, die USA bzw. US-Präsident Trump davon zu überzeugen, weiter an der NATO festzuhalten. Breuer formuliert es diplomatisch: In seinem künftigen Amt möchte er die Perspektiven aller NATO-Mitgliedstaaten zusammenführen. Jan-Henner Reitze, Nachrichtenredaktion.
7: Und zum Sport. Borussia Dortmund hat mit einem 1:0 beim VfB Stuttgart die Tabellenführung der Fußball-Bundesliga übernommen. Freiburg spielte bei Eintracht Frankfurt 2:2. Der Hamburger SV holte beim 2:1 gegen Köln die ersten Punkte der Saison. Mönchengladbach verlor gegen Mainz mit 3:4 und ist neues Schlusslicht. Werder Bremen gewann in Augsburg mit 3:2.
10: Das wird eine schwierige Prognose zum Sonntagsspaziergang, weil phasenweise sieht der eigentlich ganz freundlich aus, doch gelegentlich könnten da auch noch ein paar mögliche Regenschauer mitmischen. Also am besten auf alles vorbereitet sein und den Regenschirm einpacken, wenn Sie heute draußen unterwegs sind. Wie gesagt, gelegentlich aber dann auch mit etwas Vitamin D. Ein paar Sonnenstrahlen soll es geben bei Temperaturen bis zu 20 Grad. Und auch morgen am Montag ist das wieder der Fall. Hier zwar nur noch mit 18 Grad, dafür aber ist die Wahrscheinlichkeit deutlich geringer, dass es regnen soll. Könnte den ganzen Tag trocken bleiben, auch am Dienstag, da zwar nur noch mit 17 Grad und immer noch einigen Wolkenfeldern. Richtig sonnig soll es dann nochmal am Mittwoch werden, hier auch wieder mit möglichen 20 Grad maximal.

0: Wieso? Die Gedanken zum Auftanken. Die größten Worte der Menschheitsgeschichte.
1: Während des Zweiten Weltkriegs kämpft die Widerstandsgruppe Die Weiße Rose gegen die Hitler-Diktatur. Im Januar 1943 ist auch Sophie Scholl an der Herstellung und Verbreitung von Flugblättern beteiligt.
2: Nur in großzügiger Zusammenarbeit der europäischen Völker kann der Boden geschaffen werden, auf welchem ein neuer Aufbau möglich sein wird. Das kommende Deutschland kann nur föderalistisch sein. Nur eine gesunde föderalistische Staatenordnung vermag heute noch das geschwächte Europa mit neuem Leben zu erfüllen. Jedes Volk, jeder Einzelne hat ein Recht auf die Güter der Welt. Freiheit der Rede, Freiheit des Bekenntnisses, Schutz des einzelnen Bürgers vor der Willkür verbrecherischer Gewaltstaaten. Das sind die Grundlagen des neuen Europa.
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4: Ich bin Thomas Bleskin. In Berlin und Mecklenburg-Vorpommern haben die Wahllokale geöffnet. Umfragen sahen in Berlin zuletzt ein enges Rennen zwischen Linken und CDU, in Mecklenburg-Vorpommern zwischen SPD und AfD.
5: Rund 1,3 Millionen Wähler sind in Mecklenburg-Vorpommern aufgerufen, den neuen Landtag zu wählen. Erstmals dürfen dabei auch die 16- bis 17-Jährigen abstimmen. Die Wahl gilt als wichtig, auch für den Bund. Der CDU droht laut Umfragen das schlechteste Ergebnis auf Landesebene in ihrer Geschichte. Die AfD hofft nach dem Sieg in Sachsen-Anhalt auf einen weiteren Erfolg. In der letzten Umfrage allerdings lag überraschend die SPD vorn. Es bleibt aber knapp. Aus Schwerin, André Ballin.
4: Volkswagen, Mercedes-Benz und BMW haben im ersten Halbjahr weniger umgesetzt als ein Jahr zuvor. Nach einer neuen Analyse sanken die Erlöse der drei deutschen Konzerne um 2,9% auf rund 284 Milliarden Euro, während die internationale Konkurrenz insgesamt zulegte.
6: Einst das Aushängeschild für Made in Germany fährt die deutsche Autoindustrie den Wettbewerbern inzwischen hinterher. Im Umsatzranking von 19 Autokonzernen landen VW, Mercedes und BMW auf den drei letzten Plätzen. Unter dem Druck hoher Kosten, E-Mobilität und der wachsenden Konkurrenz, vor allem auch aus China und den USA, stehen in Deutschlands Autobranche aktuell tausende Jobs und ganze Werke auf der Kippe. Gegen den Kahlschlag wollen morgen an 200 Orten in ganz Deutschland mehr als 100.000 Beschäftigte auf die Straße gehen. Diana Kramer, Nachrichtenredaktion.
4: In Russland geht heute die dreitägige Parlamentswahl zu Ende. Die Opposition ist ausgeschlossen. Die Kreml-Partei Geeintes Russland strebt erneut eine Zweidrittelmehrheit an. Abgestimmt wird auch in den von Russland kontrollierten Teilen annektierter ukrainischer Regionen. Unabhängige Beobachter meldeten Manipulationsversuche und andere Regelverstöße. Erste Ergebnisse werden nach Schließung der letzten Wahllokale um 20 Uhr deutscher Zeit erwartet. US-Präsident Trump will die Entwicklung künstlicher Intelligenz trotz wachsender Warnungen vor Risiken weiter vorantreiben. Die USA sollten ihren technologischen Vorsprung vor China und anderen Ländern behalten, schrieb er auf der Plattform Truth Social. Zugleich kündigte Trump eine sogenannte AI-Force an, die sich mit negativen Folgen der Technologie befassen soll. Außerdem will er einen neuen Regierungsbeauftragten für künstliche Intelligenz ernennen.
7: Der ein oder andere Regentropfen ist heute nicht ganz ausgeschlossen. Es gibt aber auch immer wieder sonnige Auflockerungen und vor allem 20 Grad angenehm als Maximaltemperatur. Morgen und übermorgen geht es auf jeden Fall trocken durch den Beginn der Woche. Morgen am Montag mit Sonne und Wolken im lockeren Wechsel mit so einem leichten Übergewicht an Wolken. 18 Grad der Tagesspitzenwert. Am Dienstag dann 17 Grad die Maximaltemperatur an beiden Tagen ohne Regenschauer.
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7: Wir sind noch da. Wir sind noch da und das mit unseren echten Stimmen, weder von KI ersetzt noch von der künstlichen Intelligenz komplett ausgelöscht. Man freut sich ja doch mittlerweile über jeden Tag. Guten Morgen, Bischof Christian Stäblein.
8: Guten Morgen, lieber Herr Wittke.
7: Lass uns schnell anfangen. Man weiß ja nie, wie viel Zeit einem noch bleibt. Ne?
8: Jetzt ziehen Sie aber ein sehr dunkles Bild hier auf, lieber Herr Wittke. Also, ich fange jetzt gerne an, aber ohne Hektik, ohne besonders schnell zu machen. Wir feiern Gottesdienst im Namen Gottes des Vaters und des Sohnes und des Heiligen Geistes. Unsere Hilfe steht im Namen des Herrn, der Himmel und Erde gemacht hat, der Bund und Treue hält ewiglich und nicht aufgibt die Werke seiner Hände.

0: Musik aus Australien von Man at Work und aus den 80ern hier auf ihrem Radio Paradiso am Sonntagmorgen. Am Sonntagvormittag bei Gottesdienst im Gespräch. Bischof Christian Stäblein ist bei mir. Bischof der Evangelischen Kirche Berlin-Brandenburg, Schlesische Oberlausitz. Natürlich habe ich das gerade mit dem unmittelbar bevorstehenden Ende der Welt mit einem Augenzwinkern gemeint, aber die Diskussion darüber, die KI, die künstliche Intelligenz könnte bereits in den nächsten Monaten soweit sein, die Menschheit komplett zu vernichten, das habe ich mir ja nicht ausgedacht. Leider, ich hätte ja selbst gehofft, dass sowas nur im Kino bei Terminator irgendwie passiert. Jetzt warnen aber die KI, AI-Bosse selbst davor, die künstliche Intelligenz könnte tatsächlich so gefährlich werden, dass sie die Menschheit erstmal entscheidet, es lohnt sich, die zu vernichten und es dann auch tatsächlich umsetzt. Wie schauen Sie da als Pfarrer, als Theologe, als Bischof drauf?
1: Also zum einen natürlich auch mit großer Sorge, KI, die aus der Kontrolle gerät. Das ist ja das, was wir in den letzten Monaten jetzt mehrfach gehört haben. Das ist ein Szenario, das schneller, als ich gedacht hätte, wie Sie sagen, den Science-Fiction in die Realität holt. Mhm. Gut, dass jetzt so kräftig über ein Bremsen oder auch ein Aussetzen diskutiert wird. Ich denke, man müsste, wie schon mal vor einem Jahr gefordert, ein echtes Moratorium, ein Innehalten, eine Pause festlegen. Allerdings ehrlich, wer kann und wer wird das durchsetzen? Deshalb ganz nüchtern, man braucht Regulierungssysteme dringend. Das andere, Sie haben mich ja als Pastor, als Bischof gefragt, das andere, Apokalyptik gehört zum Menschen, also das Ende nicht nur individuell, auch kollektiv sich vorzustellen, das gibt es schon in der Bibel, das liegt womöglich in der Natur des Menschen, die Erwartung eines nahen Endes. Das war vor 2000 Jahren, das war vor 1000 Jahren, das war vor 500. Was seit 70 oder 80 Jahren neu dabei ist, ist die Angst vor dem menschengemachten Ende. Der Atomkrieg, die Atomwaffen, das hat schon vor 40 Jahren starke Endzeitgefühle ausgelöst. In der Apokalypse, die ja eine religiöse Vorstellung und Kategorie ist, gilt aber immer, nüchtern bleiben, wach sein, wach handeln und Gott Vertrauen nicht verlieren. Wir sind nicht die Schöpfer, wir sind nicht die Beender, aber genau deshalb gilt es, wach zu sein, auch gegenüber der KI.
0: Schön, dass Sie wach sind und mit uns gemeinsam in den Sonntag starten, jetzt hier auf Ihrem Radio Paradiso, bei und mit Gottesdienst im Gespräch und mit Rihanna Diamonds.
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0: schöner Titel. Der Glanz in diesen Tag bringt Rihanna Diamonds auf ihrem Radio Paradiso am Sonntagmorgen, am Sonntagvormittag bei Gottesdienst im Gespräch. Bischof Christian Stäblein ist bei mir, Bischof der EGPO, evangelisch im Osten. Absolut fatal wäre es ja, Herr Bischof, wenn wir jetzt denken würden, naja, die KI zerstört sowieso bald alles, da brauchen wir uns ja jetzt gar nicht mehr anzustrengen. Oder die Leute können ja wählen, was sie wollen, bringt sowieso alles nichts mehr. Doch, das bringt etwas. Und deshalb gerade heute, ne, nochmal der Aufruf, das Wählen gehen, nicht vergessen, wählen gehen.
1: Ja, absolut. Das wäre nun wirklich Unsinn, alles in ein Alles-Egal-Endzeitgefühl zu stellen. Wobei ich nochmal sagen will, es ist eben ein schmaler Grat zwischen Panikmacher und der Ernsthaftigkeit, der wir im Moment diesen Dingen entgegentreten müssen, damit wir nicht plötzlich aufwachen und alles hat uns überholt. Aber also für den Unsinn, den Sie jetzt angesprochen haben, von Alles-Egal, kein Grund. Nein. Die Welt wandelt sich, demokratisch ist Wählen und Demokratie gilt es zu verteidigen und zugleich die Herausforderung dieser Zeit und dieser Metropole, ich sage nur Wohnraum, aber auch Geist, geistige Stimmung und Gestimmtheit, das ist wichtig und deshalb unbedingt wählen gehen heute, wenn Sie noch nicht waren, gleich nach dem Gottesdienst.
0: Da kann jeder und jede mitmachen, sozusagen bei der Weltenrettung. Schönen guten Morgen hier auf Ihrem Radio Paradiso. Am Sonntag hinein in den Tag jetzt mit Sixpence, None the Richer und Kiss Me.

0: mit einem musikalischen Schmatzer hinein in diesen Sonntag hier auf Ihrem Radio Paradiso. Am Sonntagvormittag bei Gottesdienst im Gespräch. Bischof Christian Stepan ist bei mir. Der Begriff Wahlsonntag, der wird heute garantiert noch an vielen verschiedenen Stellen immer wieder zu hören sein. Aber welchen Begriff, welchen Namen, welches Motto haben die Kirchen, Herr Bischof, diesem Sonntag gegeben? Worum geht es heute?
1: Um das Ende. Ja, tatsächlich. Also Sie haben einen guten Richter, lieber Herr Wittgen. Naja, also sagen wir lieber ums Ganze.
0: Ums ganze Ende.
1: Nee, ums Ganze ohne Ende dreht sich der 16. Sonntag nach Trinitatis. Dazu gehören beeindruckende Geschichten, wie die vom armen Lazarus, die Geschichte, die uns davor warnt, im Leben nicht den Moment zu verpassen, in dem wir endlich barmherzig werden und teilen und nicht immer auf allem beharren und festhalten, was wir haben. Und dazu gehören Verse an diesem Sonntag, die in den letzten Jahren sehr berühmt geworden sind, zum Glück. Und die werde ich gleich lesen. Sie stehen eher an einer Stelle, die man nicht so leicht findet in der Bibel, wenn man sich nicht auskennt, aber sie haben es in sich gleich.
0: Oh, das klingt wirklich spannend. Ich hätte irgendwie gedacht, dass heute es irgendwie um Erntedank oder so geht. Ist das nicht die Zeit?
1: Ja, auch gutes Gespür. Erntedank ist immer am ersten Sonntag nach dem Michaelistag. Der Michaelistag ist der Tag des Erzengels Michael und aller Engel am 29. September, Michaelis. Und der erste Sonntag danach und damit meistens der erste Sonntag im Oktober ist Erntedank, auch wenn wir jetzt überall Erntefeste haben und wir ja am letzten Wochenende schon das Landeserntefest in Brandenburg gefeiert haben, in Damelang bei Golzow, ein wirklich tolles, großes Fest. Wir hatten auch letzten Sonntag richtiges Wetterglück dabei, also Erntefeste aller Orten und sozusagen als Schlusspunkt Anfang Oktober Erntedank.
0: Vielleicht habe ich nur ein bisschen Frühstückshunger und komme deswegen auf Erntedank jetzt schon und heute. Kommen Sie gut an und rein und wohlbehütet in diesen Sonntag hier auf Ihrem Radio Paradiso. Jetzt mit Ryan Paris. Ja, da geht es auch. Vielleicht auch ums Essen. Hier ist Deutsche Vita auf Ihrem Radio Paradiso bei Gottesdienst im Gespräch.

0: Diese Musik verbinde ich immer mit dem Sommer der 80er Jahre. Schönen guten Morgen hier auf Ihrem Radio Paradiso. Ein Paris Deutsche Vita auf Ihrem Radio Paradiso bei Gottesdienst im Gespräch. Bischof Christian Stepan ist bei mir. Wir säen, ernten und verarbeiten hier heute Morgen mal wieder alles schnell hintereinander weg. Sie, Herr Bischof, säen interessante, spannende, schöne Worte mit der heutigen Bibelstelle. Wir ernten sie, hören sie uns an und dann verarbeiten wir sie im Gespräch. Wo steht sie denn heute?
1: Also in der Bibel im Neuen Testament gibt es neben den Erzählungen über Jesu Leben und Sterben, die nennen wir die Evangelien, gibt es daneben auch die Briefe, Briefe von Paulus, von Petrus, von Johannes. Am meisten Briefe sind es von Paulus, manchmal sind es Rundbriefe, manchmal auch welche an Mitarbeiter. Mit so einem dieser Briefe haben wir es heute zu tun, das ist der Brief des Paulus an Timotheus. Ihm übergibt Paulus, so sagen viele, gewissermaßen seine Aufgabe, nämlich Paulus Gedanken weiterzutragen, weil Paulus aufgrund seines Glaubens eingesperrt oft mit dem Tod rechnen musste. Ist dann wohl auch, wir wissen nicht genau wann und wo, den Märtyrertod in den frühen Christenverfolgungen gestorben. Heute also Verse aus dem Brief an Timotheus, dem zweiten genau genommen. Ich sage einmal ehrlich, wir wissen nicht zu 100%, ob Paulus den Brief selbst geschrieben hat oder jemand aus seiner Gefolgschaft, seiner Schule, aber das ist egal. Die Situation ist sehr eindeutig. Schwere Bedrängnis und Bedrückung. Es geht für den jungen Glauben und für den Apostel Paulus ums Ganze, um sein Leben. Und da schreibt er, ich lese aus dem zweiten Brief an Timotheus im ersten Kapitel. Gott hat uns nicht gegeben den Geist der Furcht, sondern der Kraft und der Liebe und der Besonnenheit. Darum schäme dich nicht des Zeugnisses von unserem Herrn noch meiner, der ich sein Gefangener bin, sondern leide mit für das Evangelium in der Kraft Gottes. Er hat uns selig gemacht und berufen mit einem heiligen Ruf, nicht nach unseren Werken, sondern nach seinem Ratschluss und nach der Gnade, die uns gegeben ist in Christus Jesus vor der Zeit der Welt. Jetzt aber offenbart durch die Erscheinung unseres Heilands Christus Jesus, der dem Tode die Macht genommen und das Leben und ein unvergängliches Wesen ans Licht gebracht hat durch das Evangelium. Halte dich an das Vorbild der heilsamen Worte, die du von mir gehört hast, im Glauben und in der Liebe in Christus Jesus.
0: Da kann ich jetzt mal sagen, ohne gewusst zu haben, wo das genau steht, das ist eine meiner Lieblingsbibelstellen.
1: Und darum, Sie scherzen, Herr Wittke.
0: Nein.
1: Im Ernst?
0: Ja.
1: Ja, wie schön.
0: Ja. Ach. Wieso, weshalb, warum? Das können wir dann ja gleich mal klären.
1: Das werde ich Sie fragen.
0: Nach dem nächsten Titel von Lady Gaga und Bruno Mars, Die with a Smile, hier auf Ihrem Radio Paradiso bei Gottesdienst im Gespräch.

0: Ah, hier wird auch vom Ende gesungen, von einem besonderen Ende. Sterben mit einem Lächeln im Gesicht, das lächelnde Gesicht des anderen zu sehen. Die with a smile hier auf Ihrem Radio Paradiso am Sonntagmorgen, am Sonntagvormittag bei Gottesdienst im Gespräch. Bischof Christian Stepan ist bei mir und wir haben gerade die Bibelstelle gehört. Diese Bibelstelle, ja, ich finde die richtig klasse. Und auch wenn ich eben nicht gewusst hätte, wo die steht, ja, mag ich sagen, das ist meine oder eine zumindest meiner Lieblingsbibelstellen, wenn ich sie jetzt auch von Ihnen so vorgetragen höre. Also der Anfang
1: vor allem. Ersten schönen Verses, ne?
0: Gott hat uns nicht den Geist der Furcht gegeben, sondern der Kraft, der Liebe und der Besonnenheit.
1: So ist es.
0: Ich finde es total motivierend und schön und hoffnungsvoll.
1: Ein wunderschöner Spruch, ne? Und der hat ja auch, ich habe jetzt nochmal gedacht, hat auch was mit uns hier zu tun. Denn dieser Spruch ist besonders berühmt geworden in der Pandemiezeit, in der Corona-Pandemie. Da war auf so Bannern vor den Kirchen an vielen Stellen. Und dann gab es mal eine Talkshow, da hat die Schriftstellerin Thea Dorn, die auch immer so diese Lesesendungen sozusagen im Fernsehen macht, über
0: Literatur.
1: Bücher redet, genau, Literatur, literarisches Quartett. Die hat da in einer der Talkshows erzählt, als sie gefragt wurde, wie ihre Stimmung ist und wie es ihr geht und so, sie sei gerade an einer Kirche vorbeigekommen, da habe dieser Spruch auf dem Banner gestanden und da hätte sie gedacht, das ist doch eigentlich die Botschaft, die wir genau jetzt brauchen. Gott hat uns nicht gegeben den Geist der Furcht. Das führt uns auch, also erstmal habe ich gesagt, es hat was mit uns hier zu tun, weil wir haben dieses Ganze hier ja in der Corona-Zeit angefangen.
0: Gottesdienst im Gespräch, genau, dieses Format.
1: Da kommt das her. Und es deckt sich dann auch mit dem, was ich vorher erzählt habe. Hinter diesen Worten des Paulus steckt eine existenzielle Notzeit. Und dann wirken die besonders stark. Ne? Ich habe das jetzt sozusagen für sein Leben erzählt und für die Situation der ersten Gemeinden damals, die wirklich extrem herausfordernd und bedrückend und eben auch für viele gewaltvollen Tod und Märtyrertod bedeutet hat. Und dass so ein Spruch dann in so einer Zeit wie Corona, wo ja, wir als ganze Gesellschaft plötzlich auch so Angst vor dem Sterben in der Mitte des Lebens kriegen, dass dann dieser Satz wieder da ist und dass dann auch diese anderen Sätze, die hier vorkommen, Jesus Christus hat dem Tode die Macht genommen und das Leben und ein unvergängliches Wesen ans Licht gebracht. Ich finde, das sind so starke Hoffnungssätze, die aus dieser Situation herausgesprochen werden. Und dann noch am Ende, ich habe das extra noch dazu genommen, halte dich an das Vorbild der heilsamen Worte.
0: Heilsame Worte.
1: Das ist was Tolles, ist
0: wirklich,
1: oder?
0: Wirklich ganz toll. Also, toll formuliert, ja.
1: Und das ist ja das, was Sie, wenn Sie sagen, das ist Ihr Lieblingstext oder jedenfalls einer Ihrer Lieblingstexte, was Menschen offensichtlich sofort spüren. Da reicht im Grunde das Lesen dieses Satzes oder das sich erinnern, den kann man ja auch ganz schnell auswendig, Sie können den auch auswendig, dass sich dann in dem Moment wieder aufrufen, wenn sozusagen die Furcht in mich reinkriecht, wenn ich merke, jetzt wird der Blick eng, weil ich nicht weiß, wohin und wie und ob nicht doch die Angst mich überwältigt. Und dann diesen Satz aufrufen, denn Gott hat uns nicht gegeben den Geist der Furcht, sondern der Kraft und der Liebe und der Besonnenheit. Und da muss man sich dann überhaupt nicht schämen, nicht für die Angst und nicht für diese Hoffnung, für diesen Hoffnungsmut, der da drin steckt. Deswegen kommt das auch 2-3 Mal dann in diesem Text, der schämt sich nicht. Nein, es gibt da auch gar keinen Grund, sondern es ist ja gerade das, was Kraft gibt.
0: Ich finde es besonders schön, dass Sie das so eingeführt hatten, weil mir eben nicht klar war, aus welcher existenziellen Not dieser Satz offenbar gesprochen worden ist. Und dadurch bekommt er dann eben nochmal eine besondere Tiefe und Bedeutung und vielleicht auch Tragik, aber eben ja eben auch dieses Hoffnungsfrohe. Ja, klasse, toll. Toll, dieser Satz, den wir hatten angefangen mit KI und ich habe wirklich nicht gewusst, dass das in diese Richtung da heute gehen könnte, aber der eben auch dann in diese besondere Situation passt. Aber ich mag auch nochmal sagen, für mich ist das kein Satz, der alles jetzt rosa-rot malt und so dann billig irgendwie sagt, naja, alles wird gut.
1: Nein, gar nicht. Deswegen habe ich auch diese Einleitung dazu erzählt. Wenn man den in dem Kontext, in der Situation der Menschen damals und unserer immer wieder auch sieht, dann weiß jeder, dass es nicht um rosarot malen oder schönreden geht, sondern irgendwie um standhalten, aushalten und das nicht nur das, sondern die Hoffnung bewahren und dann andere weitertragen und weitergeben. Deswegen habe ich auch gesagt, geht der Brief an Timotheus. Timotheus übrigens könnte man übersetzen mit fürchte Gott, also diesen Namen, der soll das weitertragen. Und so haben wir das bis heute, dass dieser fürchte Gott uns sagt, wir sollen Gott fürchten und ehren, aber nicht in diesem Leben vor Angst vergehen, sondern aus der Kraft der Liebe, der Besonnenheit leben. Und genau so auch mit der Situation jetzt umgehen, die Sie ganz am Anfang heute, finde ich, so treffend beschrieben haben. Wir sind wieder angekommen in einer Zeit, in der irgendwie das ganze Leben bedroht scheint. Das deckt sich nur mit den Worten hier. Und dann Hoffnung geben, Hoffnung verbreiten und nicht aufgeben und in alles egal rutschen. Das kann man hieraus ziehen.
0: Gottesdienst im Gespräch am Sonntagmorgen, am Sonntagvormittag nur hier auf Ihrem Radio Paradiso.

0: hineingestartet, durchgestartet in und durch den Sonntag mit uns, mit Ihrem Radio Paradiso. Jetzt mit Gottesdienst im Gespräch hier auf Ihrem Radio Paradiso mit Bischof Christian Stäblein. Was auch immer heute, Herr Bischof, wahltechnisch passieren wird, lassen Sie uns dankbar sein, dass wir überhaupt frei wählen können, dass sich Menschen einsetzen wollen für unsere Städte, Gemeinden und letztlich für das gesamte Land, um es besser zu machen, daran zu arbeiten, dass es allen besser gehen möge. Und diese Menschen haben alle unseren Respekt verdient und meinen bekommen sie auch auf jeden Fall. Und ich bin so dankbar dafür, dass sie sich so einsetzen. Und ich hoffe, dass sie heute zumindest kurz mal durchatmen können, ihren Einsatz belohnt sehen können und sie dann auch schnell wieder die Kraft finden, anzupacken und loszulegen, wenn sie denn in Verantwortung kommen. Wir kommen jetzt zur Fürbitte.
1: Gott, wir danken dir für die Menschen, die sich zur Wahl stellen, die Verantwortung übernehmen, die bereit sind, sich für unser Miteinander einzusetzen. Wir bitten dich für sie. Stärke sie in allem, was ihnen entgegenschlägt, an ständiger Empörung und Verachtung. Gott, wir bitten dich, gib uns die Kraft, zusammenzuhalten, zusammen zu streiten, zusammen zu hoffen und zusammen zu beten auch. Vielfalt tut gut, Vereinzelung schmerzt. Wir Menschen sind nicht für uns, wir sind füreinander, weil du für uns bist, Gott, deine Liebe. Gott, wir danken den Wahlhelferinnen und Wahlhelfern. Sowas geht ja alles nicht von selbst. Begleite sie den Tag von hier bis an die Küste, wo der Norden wählt. Wir fühlen uns verbunden, im Osten, im Norden, verbunden für die Würde aller Menschen, die du schenkst, gleich und wahr. Gott, lass uns nicht nur auf uns sehen, mach unseren Blick frei und sieh du uns, unsere Träume, unsere Ängste, unsere Hoffnung. Behüte uns, dass wir einen Morgen mit dir finden.
0: Amen.

0: der Titel ist klasse. Adele, Set Fire to the Rain. Toller, leidenschaftlicher Titel hier. Auf Ihrem Radio Paradiso am Sonntagvormittag bei Gottesdienst im Gespräch. Bischof Christian Stäblein ist bei mir. Heute wird es viele unterschiedliche Sichtweisen geben nach den Wahlergebnissen. Und wir könnten schnell den Eindruck bekommen, meine Güte, sind wir Menschen verschieden. Dabei glaube ich ja, tief im Innern sind wir das gar nicht. Und eines, ob Sie daran glauben oder nicht, verbindet uns alle. Wir sind jeder und jede Einzelne behütet und geliebt.
1: Gott segne dich und behüte dich. Gott lasse leuchten sein Angesicht über dir und sei dir gnädig. Gott erhebe sein Angesicht auf dich und schenke dir Frieden. Amen.

0: Everyday Phil Collins. Jeder Tag ist nicht irgendein Tag, sondern jeder Tag ist ein besonderer Tag. Ein Sonntag heute hier auf Ihrem Radio Paradiso bei Gottesdienst im Gespräch. Bischof Christian Stäblein nach wie vor mein Gast. Diese Stelle jetzt, Herr Bischof, die mag ich jetzt mal nutzen für Eigenwerbung, denn heute Abend bin ich schon wieder hier hinter dem Mikrofon, denn mit der Unterstützung meiner lieben Kollegin Elena Gassner, machen wir ein Wahlspezial von 18 bis 20 Uhr mit allen Ergebnissen, Prognosen und dann auch Hochrechnungen zu den Landtagswahlen in Berlin und in Mecklenburg-Vorpommern, weil die könnten ja auch sogar großen Einfluss auf die Bundespolitik haben.
1: In der Tat. Also was soll ich sagen? Finde ich toll, dass Sie das machen. Einen guten Abend wünsche ich Ihnen.
0: Danke.
1: Im wahrsten Sinne des Wortes. Für mich, sage ich mal, muss es auch gar nicht spannend sein. Aber wenn es so ist, ist es so. Nur Politik und Verantwortung sind ja keine Unterhaltungsshows. Und deshalb also danke, dass Sie das machen und da sind und das in der angemessenen Weise angucken und für uns alle so einordnen können. Danke für diesen Einsatz.
0: Ja, sehr gerne. Da geht es um Informationen vor allem. Informationen einordnen und dann werden wir alle gemeinsam drauf schauen, wie es dann in den Tagen weitergeht. So aber so mag ich an heilsame Worte erinnern, die Sie vielleicht auch hier und da an der einen oder anderen Stelle heute jetzt in den letzten Minuten hören konnten. Kommen Sie gut durch die nächste Woche.
1: Eine gesegnete Woche wünsche ich Ihnen.
0: Gottesdienst im Gespräch auch nächsten Sonntag wieder und jederzeit zum Nachhören auf paradiso.de, ekbo.de und überall da, wo es Podcasts gibt.

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2: Ich bin Thomas Bleskin. In Berlin und Mecklenburg-Vorpommern sind heute rund 3,8 Millionen Menschen zur Wahl neuer Landesparlamente aufgerufen. In Mecklenburg-Vorpommern liefern sich SPD und AfD laut Umfragen ein enges Rennen. In Berlin Linke und CDU.
3: In Mecklenburg-Vorpommern könnte die CDU ihr bisher schlechtestes Ergebnis bei einer Landtagswahl überhaupt einfahren. Schlimmstenfalls scheitert sie an der 5%-Hürde und fliegt aus dem Landtag. Für CDU-Chef und Kanzler Merz dürfte es dann politisch eng werden. Anders als sonst hatte das komplette Parteipräsidium für heute ganz offiziell in die CDU-Zentrale eingeladen. Dazu gehören auch die 8 CDU-Ministerpräsidenten, die ihm vor der Wahl noch den Rücken gestärkt haben. Sie wollen über die Wahlergebnisse beraten. Erlebt die CDU nach Sachsen-Anhalt ein weiteres Wahldebakel, könnte das für Merz unter Umständen das politische Aus bedeuten. David Riemer, Nachrichtenredaktion.
2: Volkswagen, Mercedes-Benz und BMW haben im ersten Halbjahr weniger umgesetzt als ein Jahr zuvor. Nach einer EY-Analyse sanken die Erlöse der drei deutschen Konzerne um 2,9% auf rund 284 Milliarden Euro, während die internationale Konkurrenz insgesamt zulegte. Auch der Gewinn der deutschen Hersteller ging deutlich zurück. Besonders belastend ist das Geschäft in China, wo der Absatz um 25% sank. Der NATO-Militärausschuss wird künftig vom ranghöchsten Soldaten Deutschlands geführt. Generalinspekteur Carsten Breuer wurde bei einer Sitzung des Gremiums in Kopenhagen zum Vorsitzenden gewählt und soll sein Amt im kommenden Juli antreten.
4: Dass ein Deutscher gewählt wurde, gilt auch als Anerkennung dafür, dass Deutschland seine Verteidigungsausgaben gesteigert hat und innerhalb Europas fürs Militär deutlich am meisten ausgibt. Wichtigste Aufgabe bleibt, die USA bzw. US-Präsident Trump davon zu überzeugen, weiter an der NATO festzuhalten. Breuer formuliert es diplomatisch. In seinem künftigen Amt möchte er die Perspektiven aller NATO-Mitgliedstaaten zusammenführen. Jan-Henner Reitze, Nachrichtenredaktion.
2: US-Präsident Trump will die Entwicklung künstlicher Intelligenz trotz wachsender Warnungen vor Risiken weiter vorantreiben. Die USA sollten ihren technologischen Vorsprung vor China und anderen Ländern behalten, schrieb er auf der Plattform Truth Social. Zugleich kündigte Trump eine sogenannte AI-Force an, die sich mit negativen Folgen der Technologie befassen soll. Außerdem will er einen neuen Regierungsbeauftragten für künstliche Intelligenz ernennen.
5: Locker leicht und angenehm durch den Sonntag, auch wenn das Wetter da vielleicht heute nicht immer mitspielt. Die ein oder anderen Regenschauer, leichte Schauer wohlbemerkt, sind heute tatsächlich möglich. Etwas Sonne sollten Sie aber trotzdem tanken können, die sollte es mal durch die Wolkendecke schaffen. Davon sind eben auch viele normale zu erkennen bei Temperaturen um die 19 Grad. Bessert sich dann zumindest etwas morgen am Montag, da sind dann keine Regenwolken mehr mit dabei, nur normale Wolkenfelder und Sonnenschein bei Topwerten bis zu voraussichtlich 18 Grad. Mit 17 Grad soll es dann am Dienstag weitergehen.

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1: Achte auf deine Gedanken, denn deine Gedanken werden Wörter. Achte auf deine Wörter, denn deine Wörter werden Handlungen. Achte auf deine Handlungen, denn deine Handlungen werden Gewohnheiten. Achte auf deine Gewohnheiten, denn sie werden dein Charakter. Achte auf deine

0: Charakter. Denn dein Charakter wird dein Schicksal.
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3: Ich bin Thomas Bleskin. In Berlin und Mecklenburg-Vorpommern haben die Wahllokale geöffnet. Umfragen sahen in Berlin zuletzt ein enges Rennen zwischen Linken und CDU, in Mecklenburg-Vorpommern zwischen SPD und AfD.
4: Rund 1,3 Millionen Wähler sind in Mecklenburg-Vorpommern aufgerufen, den neuen Landtag zu wählen. Erstmals dürfen dabei auch die 16- bis 17-Jährigen abstimmen. Die Wahl gilt als wichtig, auch für den Bund. Der CDU droht laut Umfragen das schlechteste Ergebnis auf Landesebene in ihrer Geschichte. Die AfD hofft nach dem Sieg in Sachsen-Anhalt auf einen weiteren Erfolg. In der letzten Umfrage allerdings lag überraschend die SPD vorn. Es bleibt aber knapp. Aus Schwerin, André Ballin.
3: Volkswagen, Mercedes-Benz und BMW haben im ersten Halbjahr weniger umgesetzt als ein Jahr zuvor. Nach einer neuen Analyse sanken die Erlöse der drei deutschen Konzerne um 2,9% auf rund 284 Milliarden Euro, während die internationale Konkurrenz insgesamt zulegte.
5: Einst das Aushängeschild für Made in Germany fährt die deutsche Autoindustrie den Wettbewerbern inzwischen hinterher. Im Umsatzranking von 19 Autokonzernen landen VW, Mercedes und BMW auf den drei letzten Plätzen. Unter dem Druck hoher Kosten, E-Mobilität und der wachsenden Konkurrenz, vor allem auch aus China und den USA, stehen in Deutschlands Autobranche aktuell tausende Jobs und ganze Werke auf der Kippe. Gegen den Kahlschlag wollen morgen an 200 Orten in ganz Deutschland mehr als 100.000 Beschäftigte auf die Straße gehen. Diana Kramer, Nachrichtenredaktion.
3: In Russland geht heute die dreitägige Parlamentswahl zu Ende. Die Opposition ist ausgeschlossen. Die Kreml-Partei Geeintes Russland strebt erneut eine Zweidrittelmehrheit an. Abgestimmt wird auch in den von Russland kontrollierten Teilen annektierter ukrainischer Regionen. Unabhängige Beobachter meldeten Manipulationsversuche und andere Regelverstöße. Erste Ergebnisse werden nach Schließung der letzten Wahllokale um 20 Uhr deutscher Zeit erwartet. US-Präsident Trump will die Entwicklung künstlicher Intelligenz trotz wachsender Warnungen vor Risiken weiter vorantreiben. Die USA sollten ihren technologischen Vorsprung vor China und anderen Ländern behalten, schrieb er auf der Plattform Truth Social. Zugleich kündigte Trump eine sogenannte AI-Force an, die sich mit negativen Folgen der Technologie befassen soll. Außerdem will er einen neuen Regierungsbeauftragten für künstliche Intelligenz ernennen.
6: Das wird eine schwierige Prognose zum Sonntagsspaziergang, weil phasenweise sieht der eigentlich ganz freundlich aus, doch gelegentlich könnten da auch noch ein paar mögliche Regenschauer mitmischen. Also am besten auf alles vorbereitet sein und den Regenschirm einpacken, wenn Sie heute draußen unterwegs sind. Wie gesagt, gelegentlich aber dann auch mit etwas Vitamin D. Ein paar Sonnenstrahlen soll es geben bei Temperaturen bis zu 20 Grad. Und auch morgen am Montag ist das wieder der Fall. Hier zwar nur noch mit 18 Grad, dafür aber ist die Wahrscheinlichkeit deutlich geringer, dass es regnen soll. Könnte den ganzen Tag trocken bleiben, auch am Dienstag, da zwar nur noch mit 17 Grad und immer noch einigen Wolkenfeldern. Richtig sonnig soll es dann nochmal am Mittwoch werden, hier auch wieder mit möglichen 20 Grad maximal.
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0: Hier ist Radio Paradiso und die Sendung Kirchplatz. Am kommenden Samstag, dem 26. September, gibt es wieder eine neue Kieztour mit Herz. Diesmal unter dem Thema, das gibt es doch gar nicht, wohnungslose Familien in Berlin. Über diese ganz besondere Kieztour heute im Gespräch Jakob Reichert vom Fachbereich Caritas im pastoralen Raum. Guten Tag.
1: Hallo, guten Tag.
0: Wir wollen über die neue Kieztour mit Herz reden, die ein wirklich sehr interessantes Thema hat. Das gibt es doch gar nicht, wohnungslose Familien in Berlin. Das, finde ich, ist ein sehr ungewöhnlicher Titel für eine Kieztour. Warum haben Sie sich genau dafür entschieden?
1: Wir haben uns gerade dafür entschieden, weil zumindest in unserer Wahrnehmung es erstmal ein sehr einheitliches Bild davon gibt, wie so ein genotypischer Mensch auf der Straße aussehen könnte. Und dass es einfach das Phänomen in Berlin gibt, dass es unheimlich viele Familien mit Kindern in Berlin gibt, die von Wohnungslosigkeit betroffen sind. Und daher haben wir diesen Termin gewählt, diesen Titel gewählt, um auch auf diesen Missstand aufmerksam zu machen.
0: Wenn wir von Wohnungslosigkeit hören, haben viele erstmal so einen ganz bestimmten, sagen wir, so einen Menschen doch vor Augen, so alleinstehend, erwachsen. Ich finde, wohnungslose Familien, die passen gar nicht so in dieses Bild. Wie ist das jetzt wirklich? Also wie sieht die Realität aus?
1: Die Realität ist auch ganz einfach, dass auch viele Familien mit Kindern häufig von Wohnungsnot betroffen sind. Das ist gar nicht mal, dass sie jetzt klassischerweise obdachlos sind, so wie man das im Stadtbild auch oft sieht, sondern dass sie tatsächlich einfach keinen festen Wohnsitz haben. Das heißt, dass sie ihre Zeit in Notunterkünften, Gemeinschaftsunterkünften, Pensionen oder andere bei Verwandten oder Bekannten verbringen und daher gar nicht in klassischer Weise wohnungslos sind, sondern einfach keinen festen Wohnsitz haben und deswegen eher wie Nomaden unterwegs sind.
0: Erklärt das auch so ein bisschen, warum Sie so wenig sichtbar sind, wenn Sie das schon beschreiben, wo die eben so notdürftig tatsächlich unterkommen?
1: Ganz klar, auf jeden Fall. Es ist natürlich trotzdem so, dass die Familien oft versuchen, den Alltag für die Kinder so gewöhnlich wie möglich zu halten. Also, dass sie trotzdem entweder in Kita oder Schule sind, dass sie auch Freizeitaktivitäten wahrnehmen können, aber halt nicht klassischerweise auf der Straße wohnen, sondern eben in anderen Unterkünften und daher auch nicht mit Einkaufswegen oder einem großen Rucksack an Gepäck durch die Straßen ziehen. Das gibt es natürlich auch, aber ist nicht der Regelfall. Und deswegen sind sie dann auch oft gar nicht so sichtbar.
0: Vielleicht nochmal so zum Verständnis. Was bedeutet eigentlich eine Wohnungslosigkeit für eine Familie mit Kindern? Also was verändert sich im Alltag eines Kindes, das tatsächlich auch gar kein richtiges Zuhause mehr hat?
1: Also es ist, wie ich gerade auch schon versucht habe zu beschreiben, natürlich selbstverständlich, dass Familien trotzdem versuchen, zumindest in der Regel, einen gewissen Alltag aufrecht zu erhalten und die Belastung für die Kinder auch so gering wie möglich zu halten. Das ist aber natürlich nur sehr begrenzt möglich, weil natürlich die Frage von feste Freunde finden, ein sicheres Umfeld oder ein sicheres Zuhause, geregelter Tagesablauf, Unterstützung bei der Entwicklung, das fällt natürlich oft hinten unter oder ist nur in sehr begrenztem Maße möglich, wenn Familien jede Nacht in einer anderen Unterkunft schlafen, wenn sie keine sichere Umgebung haben. Das ist dann ganz klar.
0: Ich habe viel zum Thema Obdachlosigkeit auch im Rahmen dieser Sendung gemacht und man merkt immer, wie schnell man oder wie nah man eigentlich dran ist. 2-3 Rechnungen nicht bezahlt, schon einen Mietvertrag gekündigt und dann ist es das. Ist das ähnlich eigentlich auch dramatisch für Familien? Also wie schnell können die wohnungslos werden? Reicht da tatsächlich eine Kündigung oder gibt es denn da auch richtig Biografien, Geschichten, die da so reinreichen?
1: Beides ist möglich, würde ich sagen. Oft gehen in so einer klassischen Wohnungslosigkeit längere Belastungsphasen voraus, die auch mit Mietschulden oder Kündigung der Wohnung zusammenhängen. Das kann aber auch mit Trennungsgeschichten innerhalb einer Familie, mit Krankheit oder vielleicht mit Arbeitslosigkeit der Eltern oder andere Formen von Krisen zusammenhängen. Gleichzeitig ist natürlich vor allem die Wohnungsmarktsituation in Berlin sehr angespannt und sehr zugespitzt. Das verschärft die Situation natürlich, wenn Familien davor stehen, ihre Wohnung zu verlieren, dass es oft sehr schwierig ist, eine Ersatzwohnung zu finden. Das macht es natürlich nochmal umso dramatischer.
0: Mehr über diese besondere Kieztour am kommenden Samstag, dem 26. September, das gibt es doch gar nicht, wohnungslose Familien in Berlin, gleich hier bei Radio Paradiso und der Sendung Kirchplatz.

0: Radio Paradiso und die Sendung Kirchplatz. Wohnungslose Familien in Berlin sind kaum sichtbar und doch ein Teil der sozialen Realität der Stadt. Wie leben sie? Welche Unterstützung gibt es? Und wo stößt Hilfe durchaus vielleicht mal auch an Grenzen? Mit der aktuellen Kieztour mit Herz am kommenden Samstag nehmen Experten und Expertinnen die Teilnehmenden mit auf eine Spurensuche im Kiez und eröffnen Einblick in das oft übersehene Leben von wohnungslosen Familien in der Stadt. Und dazu heute im Gespräch Jakob Reichert. Er organisiert diese Kieztour mit vom Fachbereich Caritas im pastoralen Raum. Gibt es dann bestimmte Hilfsangebote in Berlin für wohnungslose Familien? Also beziehungsweise seit wann wird darauf aufmerksam gemacht, wo können sich Eltern wirklich hinwenden, wenn sie eben, nehmen wir mal den Fall haben, ohne Wohnung dann dastehen?
1: Also in Berlin gibt es sehr grundsätzlich erstmal ein sehr breites Hilfesystem, wenngleich sich das immer erstmal grundsätzlich auf Menschen in,

0: der Familie schwebt, dass man auch frühzeitig anfängt, einfach auf Wohnungssuche zu gehen, weil natürlich auch die Ämter und die Bezirke vor der gleichen Herausforderung stehen, dass einfach die auch wenig Zugriff auf Wohnungen haben. Aber natürlich gibt es auch die klassischen Beratungsstellen von Wohlfahrtsverbänden im Bereich der ambulanten Beratung, klassischer Beratungsstellen, die auch mittlerweile immer spezifischer sich auch der Frage von familienbezogenen Notunterkünften und auch Beratung beschäftigen, weil das auch einfach ein immer stärkeres Thema wird. Ganz allgemein kann man eigentlich so sagen, dass so ungefähr jede zweite Person, die von Wohnungslosigkeit betroffen ist oder unmittelbar bedroht, in einer Form von familiären Kontext steht. Das heißt, dass es Familien mit Kindern oder Alleinerziehende mit Kindern sind. Also das ist schon eine große Dimension, mit der da auch das Hilfesystem betroffen ist und die Frage, wie man da auch noch stärker in der Präventionsarbeit sein kann, weil es nun mal leider aktuell zumindest nur eine sehr begrenzte Anzahl an Unterkunftsplätzen eben speziell für Familien gibt. Da hat natürlich die Frage von Schutz, vor allem von Minderjährigen, spielt da natürlich immer eine sehr zentrale Rolle.
1: Ich habe gesehen, in der Beschreibung der Kiez-Tour heißt es auch so ein bisschen, wo stößt Hilfe an ihre Grenzen? Was sind denn so, sagen wir mal, die größten Schwierigkeiten, mit denen betroffene Familien, aber auch Helferinnen und Helfer in diesem Bereich zu kämpfen haben?
0: Die Wohnungsnot von bezahlbarem Wohnraum in Berlin und auch im Ballungsraum in Berlin, dass einfach unheimlich wenig Wohnraum grundsätzlich zur Verfügung steht und auch als Notunterkunft oder Ausweichplätze. Das ist in beiden Fällen schwierig und nicht immer gegeben, dass alle Menschen, die von Wohnungslosigkeit betroffen sind oder keinen festen Wohnsitz haben und nach einer Unterkunft suchen, dass das dann tatsächlich auch jeden Abend gelingt. Das gleicht manchmal schon fast ein bisschen einem Lottospiel, ob das klappt oder nicht. Hm. Und gleichzeitig ist der soziale Bereich ja grundsätzlich von drohenden Kürzungen betroffen oder tatsächlich schon Kürzungen erfahren. Das ist auch im Bereich der Wohnungslosenhilfe so. Und von daher ist natürlich auch nicht in jedem Maße die Unterstützung und die Beratung möglich für diese Menschen, die es eigentlich bräuchte. Von daher ist das Thema der Prävention schon ein sehr zentrales Thema, wo oft einfach auch Zeit und Ressourcen fehlen, um denen in richtiger Weise dann zu begegnen.
1: Und gleich noch einmal über die ganz besondere Kiez-Tour mit Herz am kommenden Samstag, dem 26. September, wo es um wohnungslose Familien in Berlin geht, bei Radio Paradiso und der Sendung Kirchplatz.

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0: Radio Paradiso und die Sendung Kirchplatz. Die Kiez-Tour mit Herz gibt es seit 2016. Bei den Stadtspaziergängen haben Interessierte die Möglichkeit, soziales Engagement in Berlin hautnah zu erleben. Initiiert wurden diese ganz besonderen Kiez-Touren mit Herz vom Erzbistum Berlin, dem Caritasverband für das Erzbistum Berlin und dem katholischen Deutschen Frauenbund Diözesanverband Berlin. Und am kommenden Samstag geht es um ein ganz besonderes Thema, nämlich wohnungslose Familien in Berlin. Und dazu noch einmal im Gespräch Jakob Reichert vom Fachbereich Caritas im pastoralen Raum. Mich berühren diese Themen der Kiez-Touren mit Herz immer sehr. Ich finde die immer sehr an den Menschen, auch an der Stadt dran. Aber dieses Mal vielleicht auch selber, weil ich Mutter von zwei Kindern, selber eine Familie habe, aus einer sehr intakten, stabilen Familiensituation komme, berührt mich das kolossal. Was können wir denn als Gesellschaft für eine Rolle in diesem komplexen Thema spielen? Gibt's was, was so jeder Einzelne auch in diesem Feld machen kann? Also sagen wir mal, nicht nur als Geldspende, kann tatsächlich eine Familie oder können wir Familien helfen?
1: Grundsätzlich, das wollen wir ja auch mit dieser Kiez-Tour erreichen, ist es erstmal auch Aufmerksamkeit diesen Menschen zu widmen und auch Vorurteile zu hinterfragen oder ich sag mal so einen generischen Menschen, der auf der Straße lebt, wo man erstmal eine Vorstellung von hat, der vielleicht vorrangig männlich, alleine unterwegs und mit seinem Sack und Pack auf der Straße unterwegs ist und dass es da aber ein breites Spektrum gibt und dass Wohnungslosigkeit auch einfach grundsätzlich selten die Folge von individueller Fehlentscheidung ist, sondern oft Ausdruck sozialer oder struktureller Probleme ist. Also einfach da auch nochmal den Blick für sich selber zu schärfen und gleichzeitig gibt es unheimlich viele Initiativen, Vereine, Verbände, die diese Menschen unterstützen wollen. Da gibt es natürlich immer die Möglichkeit, sich ehrenamtlich lokal zu engagieren, die zu unterstützen. Es ist immer die Frage, hat man Zugriff auf Wohnraum, kann man den für begrenzten Raum zur Verfügung stellen oder gibt es da die Möglichkeit, vielleicht Angebote zu schaffen und grundsätzlich den Menschen auf der Straße mit Interesse, Respekt zu begegnen und zu schauen, wie kann man denen vielleicht auch mal ein Lächeln schenken, wenn das vielleicht erstmal sehr plump klingt, aber ihnen auch das Gefühl zu geben, sie sind Menschen und Teil der Gesellschaft.
0: Und auch eben gesehen. Deswegen gucken wir mal ganz genau auf diese Kiez-Tour jetzt am nächsten Samstag, dem 26. Kiez-Tour mit Herz, Sie holen gerade auch dieses sehr komplexe Feld so ein bisschen wieder aus dem Verborgenen. Was wird denn konkret passieren? Also wo gehen Teilnehmer hin? Was dürfen Teilnehmende erfahren und erwarten und erfahren auf dieser Tour?
1: Ja, grundsätzlich werden wir eine Einrichtung besuchen, die eben eine Notübernachtung speziell für Menschen beziehungsweise Familien ist, die aktuell keinen festen Wohnsitz haben, werden dort von der Arbeit hören und auch mit hoffentlich dann auch Familien ins Gespräch kommen können. Das kann man immer gar nicht so fest zusagen, aber das ist zumindest der Plan. Und gleichzeitig werden wir aber auch nochmal eine Berlin-Perspektive bekommen, mit Menschen, mit Fachmenschen ins Gespräch kommen, die tagtäglich sich mit der Frage beschäftigen, wie die Situation von Menschen und Familien ohne festen Wohnsitz und von Obdachlosigkeit betroffen oder bedroht, welche Maßnahmen sie ergreifen oder versuchen, auch im politischen Diskurs immer wieder das Thema hochzuhalten und einfach eine Sensibilität für diese Menschen zu schaffen und möglichst Strukturen zu schaffen, um diese Menschen zu unterstützen.
0: So ein wichtiges Thema bei dieser Kiez-Tour, Herr Reichert. Ganz kurz zum Abschluss vielleicht noch für mich auch die wichtigste Frage. Was wünschen Sie sich denn, dass Menschen nach dieser Kiez-Tour vielleicht mitnehmen, vielleicht anders auf diese Stadt oder überhaupt anders hinsehen als vorher?
1: Mein Wunsch wäre, dass die Teilnehmenden grundsätzlich ein breiteres Wissen über die Frage der Wohnungslosigkeit haben, dass sie ein Gefühl dafür haben, dass es da nicht nur ein generisches Klischee gibt, sondern dass es eine ganz bunte, breite, vielfältige Landschaft an Menschen mit unterschiedlichen Lebenserfahrungen und auch Familienzusammenstellungen, die aufgrund von verschiedenen Faktoren auf der Straße gelandet sind. Und dass es da einfach auch einen Abbau von Vorurteilen und einen Zugewinn von Empathie gibt und gleichzeitig ja auch einen Blick für diese große Herausforderung haben, die in dieser Stadt immer weiter zunimmt, besonders im Hinblick auf Wohnungsmarkt und Wohnungsmangel.
0: Und das mit der Kiez-Tour am 26. September, kann man sich dafür noch anmelden?
1: Da kann man sich sehr gerne noch anmelden. Es sind noch Plätze frei. Wir freuen uns, wenn Sie teilnehmen.
0: Super. Dann sage ich Dankeschön an Jakob Reichert von der Berliner Caritas für das informative Gespräch, fürs Neugierigmachen und wünsche allen Teilnehmenden am kommenden Samstag eine tolle Erfahrung mit der Kiez-Tour mit Herz. Dankeschön.
1: Danke Ihnen.
0: Sie können mit dabei sein am kommenden Samstag, dem 26. September von 11 bis 13 Uhr. Für 5 € sind Sie dabei, gerne vor Ort bezahlen. Und das bei der Kiez-Tour, das gibt es doch gar nicht. Wohnungslose Familien in Berlin. Mehr dazu auch unter erzbistumberlin.de/kieztouren.

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5: Ich bin Thomas Bleskin. In Berlin und Mecklenburg-Vorpommern sind heute rund 3,8 Millionen Menschen zur Wahl neuer Landesparlamente aufgerufen. In Mecklenburg-Vorpommern liefern sich SPD und AfD laut Umfragen ein enges Rennen. In Berlin Linke und CDU.
6: In Mecklenburg-Vorpommern könnte die CDU ihr bisher schlechtestes Ergebnis bei einer Landtagswahl überhaupt einfahren. Schlimmstenfalls scheitert sie an der 5%-Hürde und fliegt aus dem Landtag. Für CDU-Chef und Kanzler Merz dürfte es dann politisch eng werden. Anders als sonst hatte das komplette Parteipräsidium für heute ganz offiziell in die CDU-Zentrale eingeladen. Dazu gehören auch die 8 CDU-Ministerpräsidenten, die ihm vor der Wahl noch den Rücken gestärkt haben. Sie wollen über die Wahlergebnisse beraten. Erlebt die CDU nach Sachsen-Anhalt ein weiteres Wahldebakel, könnte das für Merz unter Umständen das politische Aus bedeuten. David Riemer, Nachrichtenredaktion.
5: Volkswagen, Mercedes-Benz und BMW haben im ersten Halbjahr weniger umgesetzt als ein Jahr zuvor. Nach einer EY-Analyse sanken die Erlöse der drei deutschen Konzerne um 2,9% auf rund 284 Milliarden Euro, während die internationale Konkurrenz insgesamt zulegte. Auch der Gewinn der deutschen Hersteller ging deutlich zurück. Besonders belastend ist das Geschäft in China, wo der Absatz um 25% sank. Der NATO-Militärausschuss wird künftig vom ranghöchsten Soldaten Deutschlands geführt. Generalinspekteur Carsten Breuer wurde bei einer Sitzung des Gremiums in Kopenhagen zum Vorsitzenden gewählt und soll sein Amt im kommenden Juli antreten.
7: Dass ein Deutscher gewählt wurde, gilt auch als Anerkennung dafür, dass Deutschland seine Verteidigungsausgaben gesteigert hat und innerhalb Europas fürs Militär deutlich am meisten ausgibt. Wichtigste Aufgabe bleibt, die USA bzw. US-Präsident Trump davon zu überzeugen, weiter an der NATO festzuhalten. Breuer formuliert es diplomatisch. In seinem künftigen Amt möchte er die Perspektiven aller NATO-Mitgliedstaaten zusammenführen. Jan-Henner Reitze, Nachrichtenredaktion.
5: In Russland geht heute die dreitägige Parlamentswahl zu Ende. Die Opposition ist ausgeschlossen. Die Kreml-Partei Geeintes Russland strebt erneut eine Zweidrittelmehrheit an. Abgestimmt wird auch in den von Russland kontrollierten Teilen annektierter ukrainischer Regionen. Unabhängige Beobachter meldeten Manipulationsversuche und andere Regelverstöße. Erste Ergebnisse werden nach Schließung der letzten Wahllokale um 20 Uhr deutscher Zeit erwartet.
8: Locker leicht und angenehm durch den Sonntag, auch wenn das Wetter da vielleicht heute nicht immer mitspielt. Die ein oder anderen Regenschauer, leichte Schauer wohlbemerkt, sind heute tatsächlich möglich. Etwas Sonne sollten Sie aber trotzdem tanken können. Die sollte es mal durch die Wolkendecke schaffen. Davon sind eben auch viele normale zu erkennen bei Temperaturen um die 19 Grad. Bessert sich dann zumindest etwas morgen am Montag. Da sind dann keine Regenwolken mehr mit dabei, nur normale Wolkenfelder und Sonnenschein bei Topwerten bis zu voraussichtlich 18 Grad. Mit 17 Grad soll es dann am Dienstag weitergehen.

0: 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Die größten Worte der Menschheitsgeschichte. Der deutsche Schriftsteller Thomas Mann wandert Anfang der 40er Jahre in die USA aus. Bis zum Ende des Zweiten Weltkrieges ruft er mit Radioansprachen zum Widerstand gegen die Hitler-Diktatur auf. Aus Thomas Manns Rundfunkrede Deutsche Hörer im April 1942.
1: Hitler-Deutschland hat weder Tradition noch Zukunft. Es kann nur zerstören. Und Zerstörung wird es erleiden. Möge aus seinem Fall ein Deutschland erstehen, das Gedenken und hoffen kann, dem Liebe gegeben ist, rückwärts zum Gewesenen und vorwärts in die Zukunft der Menschheit hinaus. So wird es statt tödlichen Hasses die Liebe der Völker gewinnen.
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8: Ich bin Jan-Henner Reitze. In Berlin und Mecklenburg-Vorpommern laufen die Neuwahlen der Landesparlamente heute. Auch Bundeskanzler Friedrich Merz wird sich heute Abend die Ergebnisse genau anschauen. Denn je nachdem, wie die CDU abschneidet, könnte die Debatte um seine politische Zukunft nochmal Fahrt aufnehmen.
9: In Mecklenburg-Vorpommern könnte die CDU ihr bisher schlechtestes Ergebnis bei einer Landtagswahl überhaupt einfahren. Schlimmstenfalls scheitert sie an der 5%-Hürde und fliegt aus dem Landtag. Für CDU-Chef und Kanzler Merz dürfte es dann politisch eng werden. Anders als sonst hatte das komplette Parteipräsidium für heute ganz offiziell in die CDU-Zentrale eingeladen. Dazu gehören auch die 8 CDU-Ministerpräsidenten, die ihm vor der Wahl noch den Rücken gestärkt haben. Sie wollen über die Wahlergebnisse beraten. Erlebt die CDU nach Sachsen-Anhalt ein weiteres Wahldebakel, könnte das für Merz unter Umständen das politische Aus bedeuten. David Riemer, Nachrichtenredaktion.
8: Schon Anfang Oktober, also in rund anderthalb Wochen, soll der Tankrabatt wieder in Kraft treten, der bei den Spritpreisen eine rechnerische Entlastung von knapp 17 Cent pro Liter Benzin oder Diesel bringen soll. Die meisten Autofahrer dürfte das freuen, doch es gibt auch Kritik an den Plänen der Bundesregierung, etwa von der Wirtschaftsweisen Veronika Grimm.
10: Der Tankrabatt unterstützt in den Augen der Wirtschaftsweisen Grimm eine alte Technologie, wenn man es so nennen will, die Energiequelle Erdöl. Auf Kosten der jungen Generation werde das Fahren mit Verbrennungsmotor durch den Tankrabatt unterstützt, kritisiert sie im Kölner Stadtanzeiger. Kritik kommt auch von Sozial- und Verbraucherverbänden. Der Tankrabatt sei Hilfe mit der Gießkanne. Alle werden bedacht, unabhängig davon, ob sie im Alltag viel oder wenig Geld zur Verfügung haben. Lea Matschulat, Nachrichtenredaktion.
8: Deutsche Autobauer verlieren im Vergleich zur internationalen Konkurrenz weiter an wirtschaftlicher Bedeutung. Nach einer Analyse der Beratungsgesellschaft EY sind die Umsätze von VW, Mercedes und BMW in den ersten 6 Monaten des Jahres um 2,9% zurückgegangen, entgegen dem weltweiten Trend. Vor allem der Absatz in China ist gesunken um 25%. Und zum Fußball. Pascal Groß hat seine Karriere in der deutschen Nationalmannschaft für beendet erklärt. Der 35-Jährige, der in der Premier League in Brighton spielt, stand im Sommer im WM-Kader. Insgesamt hat er 19 Länderspiele bestritten und ein Tor erzielt.
11: das Wochenende nochmal richtig genießen, jetzt am Nachmittag die Sonnenstrahlen, die Sie abbekommen können, denn ansonsten sind eben auch noch viele, viele Wolkenfelder mit dabei. Die Tageshöchsttemperatur liegt zwischen 20 und 22 Grad, soll sich dann morgen am Montag deutlich ändern. Hier sind nur noch 18 Grad zu erkennen. Sonne und Wolken geben sich die Klinke in die Hand, ein paar stärkere Windböen sind möglich, dieses Mal immerhin aber ohne Regenwolken. Die soll es dann voraussichtlich auch am Dienstag erstmal nicht geben. Hier erwarten wir 17 Grad in der Spitze.

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1: März 2009. Mitten in der Finanzkrise hält Bundespräsident Horst Köhler eine Rede in der Ruine der St. Elisabeth-Kirche in Berlin. Dabei geht er hart mit den Banken ins Gericht. Köhler fordert Solidarität mit den Ländern, die besonders schwer von der Krise getroffen wurden. Aus der Berliner Rede.
2: Freiheit ist kein Vorrecht, die besten Plätze für sich selbst zu reservieren. Wir wollen lernen, Freiheit nicht nur für uns zu nehmen, sondern sie auch anderen zu

0: ermöglichen. Die Glaubwürdigkeit der Freiheit ist messbar in unserer Fähigkeit, Chancen zu teilen. Nach innen und nach außen. Und in unserer Bereitschaft zur Verantwortung für den Nächsten und das Wohl des Ganzen. Wenn wir das schaffen, dann holen wir das Beste aus uns Menschen heraus, was in uns steckt.
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6: Ich bin Jan-Henner Reitze. In Berlin wird heute ein neues Abgeordnetenhaus gewählt. Umfragen sagen voraus, dass CDU oder die Linke stärkste Kraft werden könnten. Außerdem wird heute auch in Mecklenburg-Vorpommern gewählt.
7: Rund 1,3 Millionen Wähler sind in Mecklenburg-Vorpommern aufgerufen, den neuen Landtag zu wählen. Erstmals dürfen dabei auch die 16- bis 17-Jährigen abstimmen. Die Wahl gilt als wichtig, auch für den Bund. Der CDU droht laut Umfragen das schlechteste Ergebnis auf Landesebene in ihrer Geschichte. Die AfD hofft nach dem Sieg in Sachsen-Anhalt auf einen weiteren Erfolg. In der letzten Umfrage allerdings lag überraschend die SPD vorn. Aus Schwerin, André Ballin.
6: Das iranische Militär warnt die USA vor neuen Angriffen. Das würde eine schmerzhafte Antwort nach sich ziehen, hieß es aus Teheran, auch für Verbündete der USA in der Region. Angeblich sollen arabische Nachbarländer geplanten neuen US-Angriffen auf den Iran zugestimmt haben. Ein Ausweg in dem Konflikt, auch um die Straße von Hormuz, ist weiter nicht in Sicht. Die drei deutschen Autobauer Volkswagen, Mercedes-Benz und BMW verlieren im Vergleich zur internationalen Konkurrenz weiter an Bedeutung. In der ersten Jahreshälfte sanken die Umsätze entgegen dem weltweiten Trend um 2,9%, so eine Analyse der Beratungsgesellschaft EY.
8: Einst das Aushängeschild für Made in Germany fährt die deutsche Autoindustrie den Wettbewerbern inzwischen hinterher. Im Umsatzranking von 19 Autokonzernen landen VW, Mercedes und BMW auf den drei letzten Plätzen. Unter dem Druck hoher Kosten, E-Mobilität und der wachsenden Konkurrenz, vor allem auch aus China und den USA, stehen in Deutschlands Autobranche aktuell tausende Jobs und ganze Werke auf der Kippe. Gegen den Kahlschlag wollen morgen an 200 Orten in ganz Deutschland mehr als 100.000 Beschäftigte auf die Straße gehen. Diana Kramer, Nachrichtenredaktion.
6: Beim Oktoberfest in München ist gestern Abend ein Fahrgeschäft so stehen geblieben, dass Besucher kopfüber aushalten mussten, etwa 5 Minuten lang. Ursache war wohl ein technischer Defekt. Verletzt wurde niemand, ein Sachverständiger gab das Karussell nach einer Überprüfung später wieder frei.
9: Schön, dass Sie bei uns sind. Hier ist Radio Paradiso mit dem Wetter für Berlin und Brandenburg. Und da schauen wir gemeinsam auf den Rest des Sonntags. Temperaturen bis zu maximal 22 Grad. Ein paar Sonnenstrahlen, viele Wolken und eben auch ein paar leichte Regenwolken sind noch bis in die Abendstunden möglich. Nehmen Sie sich davor in Acht. Zumindest morgen am Montag soll es mal den ganzen Tag wieder trocken bleiben. Die Temperaturen landen bei 18 Grad. Sonne und Wolken wechseln sich am Himmel ab. Und das sollte dann auch noch am Dienstag der Fall sein.

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1: Die Schriftstellerin Astrid Lindgren auf die Frage, ob sie nicht auch mal richtige Bücher schreiben wolle. Ich will für einen Kreis schreiben, der Wunder bewirken kann. Nur Kinder können beim Lesen Wunder bewirken. Darum brauchen Kinder Bücher.
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8: Ich bin Jan-Henner Reitze. Ein neuer Landtag und ein neues Abgeordnetenhaus. In Mecklenburg-Vorpommern und in Berlin werden heute neue Landesparlamente gewählt, bis um 18 Uhr. Je nachdem, wie die CDU abschneidet, könnte bundespolitisch die Debatte über die Zukunft von Bundeskanzler Friedrich Merz wieder neu losgehen.
9: In Mecklenburg-Vorpommern sieht es laut letzter Umfragen nach einem engen Rennen zwischen SPD und AfD aus. Die Sozialdemokraten mit Ministerpräsidentin Schwesig haben in den letzten Wochen kräftig aufgeholt. Im jüngsten ZDF-Politbarometer lag die SPD knapp vor der AfD. Die CDU rutschte in Umfragen in die Nähe der 5%-Hürde. Vielleicht verpasst sie sogar den Einzug in den Landtag. In Berlin zeichnet sich ein Kopf-an-Kopf-Rennen zwischen der Linken und der CDU ab. Dahinter lagen in Umfragen die AfD, die Grünen und die SPD zweistellig. David Riemer, Nachrichtenredaktion.
8: Die Wirtschaftsweise Veronika Grimm kritisiert die Entscheidung der Bundesregierung für eine Neuauflage des Tankrabatts. Auf Kosten der jungen Generation würden so Autos mit Verbrennungsmotor subventioniert, sagte Grimm dem Kölner Stadtanzeiger.
10: Die Wirtschaftsweise Grimm hält einen Tankrabatt für eine viel zu kurzfristig angelegte Maßnahme, mal ganz abgesehen davon, dass ein Tankrabatt die Autofahrer weiter am Sprit halte, auch aus wirtschaftlicher Sicht ein Fehler, findet sie. Statt des Tankrabatts, der nach jetzigem Plan mit Ablauf des Jahres auch schon wieder vorbei sein soll, fordert Grimm im Kölner Stadtanzeiger strukturelle Reformen. Der Tankrabatt soll Anfang Oktober in Kraft treten und den Spritpreis pro Liter um 17 Cent günstiger machen. Lea Matschulat, Nachrichtenredaktion.
8: Wer im bevorstehenden Wintersemester in Berlin, Hamburg, München oder Köln studiert, muss für ein Zimmer in einer Zweier-WG im Schnitt 692 Euro bezahlen. 23 Euro mehr als vor dem Start des zurückliegenden Sommersemesters. Das geht aus einer Analyse der Mendelssohn-Stiftung hervor. Im deutschlandweiten Schnitt ist die Miete dagegen etwas gesunken, von 512 auf 510 Euro. Und zum Fußball. In der zweiten Bundesliga hat der Tabellendritte Heidenheim auswärts bei Arminia Bielefeld 2:2 unentschieden gespielt. Hannover 96 gelang ein Heimsieg 2:1 gegen den VfL Bochum. Im dritten Sonntagsspiel gab es ein weiteres Unentschieden. Cottbus und St. Pauli trennten sich 1:1.
11: Das Wochenende nochmal richtig genießen, jetzt am Nachmittag die Sonnenstrahlen, die Sie abbekommen können, denn ansonsten sind eben auch noch viele, viele Wolkenfelder mit dabei. Die Tageshöchsttemperatur liegt zwischen 20 und 22 Grad, soll sich dann morgen am Montag deutlich ändern. Hier sind nur noch 18 Grad zu erkennen. Sonne und Wolken geben sich die Klinke in die Hand, ein paar stärkere Windböen sind möglich, dieses Mal immerhin aber ohne Regenwolken. Die soll es dann voraussichtlich auch am Dienstag erstmal nicht geben. Hier erwarten wir 17 Grad in der Spitze.

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0: 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Die größten Worte der Menschheitsgeschichte. Januar 1979 in San Diego, Kalifornien. Brenda Spencer schießt aus ihrem Elternhaus auf die gegenüberliegende Schule. Dabei tötet die 16-Jährige den Schulleiter und den Hausmeister. Sie verletzt mehrere Schüler. Als Begründung sagt sie später: Ich mag Montage nicht. Bob Geldof verarbeitet den Amoklauf später in dem Lied I Don't Like Mondays. Es wird der erfolgreichste Song der Boomtonerettes.
1: Niemand wird heute zur Schule gehen. Sie sorgt dafür, dass sie zu Hause bleiben. Daddy versteht es nicht. Er hat immer gesagt, dass sie die Beste ist. Und er kann keine Gründe sehen, denn es gibt keine Gründe. Welchen Grund musst du sehen? Sag mir, warum. Ich mag Montage nicht.
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11: Ich bin Jan-Henner Reitze. Bei der Abgeordnetenhauswahl in Berlin und der Landtagswahl in Mecklenburg-Vorpommern heute zeichnet sich eine hohe Wahlbeteiligung ab. In Mecklenburg-Vorpommern sagen Umfragen ein Kopf-an-Kopf-Rennen zwischen SPD und AfD voraus, in Berlin zwischen der Linken und der CDU.
12: Wie schneidet die AfD ab? Vor allem in Mecklenburg-Vorpommern, wo sie stärkste Kraft werden könnte. Und wie viele Wähler und Wählerinnen entscheiden sich für die CDU? Diese beiden Fragen betreffen auch die Bundesregierung. Kanzler und CDU-Chef Merz trifft sich gleich heute Abend mit dem Präsidium, also dem Führungsgremium seiner Partei. Gleich nach der ersten Prognose und den Hochrechnungen können sie besprechen, was die Ergebnisse für die Zukunft auch von Kanzler Merz bedeuten. Lea Matschulat, Nachrichtenredaktion.
11: Auch in Russland sind die Menschen heute aufgerufen, über die Besetzung des Parlaments abzustimmen. Die 10 zur Wahl zugelassenen Parteien liegen allerdings allesamt auf Linie von Präsident Wladimir Putin. Begleitet wird die Wahl von Angriffen der Ukraine.
13: Kiew nahm am letzten Tag der Duma-Wahl vor allem die Hauptstadt Moskau und ihr Umland ins Visier. Bürgermeister Sobjanin sprach von einem beispiellosen Angriff, um die Wahlen zu sabotieren. Kreml-Chef Putin hatte die Russen dazu aufgefordert, mit ihrer Stimme einen Beitrag zum Sieg des Landes in seinem Angriffskrieg gegen die Ukraine zu leisten. Die Opposition war bei der Wahl ausgeschlossen und die Kreml-Partei erwartete einen deutlichen Sieg. Wahlen in Russland gelten traditionell als unfair und nicht demokratisch. Berichte über Verstöße ließen auch diesmal nicht lange auf sich warten. Katharina Schröder, Moskau.
11: Pflegedienste kritisieren, dass Versichertenkarten von Pflegebedürftigen immer wieder zum Scannen in Arztpraxen vorbeigebracht werden müssen. Der Bundesverband privater Anbieter sozialer Dienste nennt das Zeitverschwendung und fordert die Möglichkeit für einen digitalen Datenabgleich. Etwa um ein neues Rezept zu bekommen, müssen die Versichertenkarten bisher einmal pro Quartal in Praxen vorbeigebracht werden. Und zum Fußball. Pascal Groß hat seine Karriere in der deutschen Nationalmannschaft für beendet erklärt. Der 35-Jährige, der in der Premier League in Brighton spielt, stand im Sommer im WM-Kader. Insgesamt hat er 19 Länderspiele bestritten und ein Tor erzielt.
5: Schön, dass Sie bei uns sind. Hier ist Radio Paradiso mit dem Wetter für Berlin und Brandenburg. Und da schauen wir gemeinsam auf den Rest des Sonntags. Temperaturen bis zu maximal 22 Grad. Ein paar Sonnenstrahlen, viele Wolken und eben auch ein paar leichte Regenwolken sind noch bis in die Abendstunden möglich. Nehmen Sie sich davor in Acht. Zumindest morgen am Montag soll es mal den ganzen Tag wieder trocken bleiben. Die Temperaturen landen bei 18 Grad. Sonne und Wolken wechseln sich am Himmel ab. Und das sollte dann auch noch am Dienstag der Fall sein.
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15: Schönen Sonntag. Ich freue mich, dass Sie dabei sind.

Ich begrüße Sie zu einer neuen Ausgabe von Kreuzdame, die Sendung über Gott und die Welt hier auf Radio Paradiso. Ich bin Johanna Frieser. Heute kommt ja einiges zusammen. Der wichtigste jüdische Feiertag Yom Kippur steht vor der Tür. Weltkindertag ist heute. Der erinnert international daran, dass Kinder Rechte haben. Und wir haben Wahlen in Berlin und in Mecklenburg-Vorpommern. Und damit ist die Frage verbunden, wo steuert unser Land hin in Zukunft? Bis zur ersten Hochrechnung, die ja mit Spannung erwartet wird, ist noch ein bisschen Zeit. Gleich verlose ich Kinotickets zum Kindertag für die ganze Familie. Ich freue mich ja immer, wenn bekannte Bibelgeschichten lustig verfilmt werden. Am Donnerstag ist der Film David angelaufen. Mehr dazu erzähle ich Ihnen gleich.

0: Weiter geht's hier auf Radio Paradiso mit Kreuzdame, dem Magazin über Gott und die Welt. Ich bin Johanna Friese. Manchmal steckt in einem Menschen mehr Stärke, als man ahnen kann. Darum geht's im neuen Animationsfilm David für die ganze Familie. Das ist die Geschichte eines kleinen, schmächtigen Hirtenjungen, der zum Anführer seines Volkes wird. Als berühmter König macht er dann Jerusalem zum religiösen und politischen Zentrum. Vorher aber erlebt er einige Abenteuer. David kämpft gegen den Riesen Goliath, erzählt die Bibel. Dabei geht es nicht nur um den Kampf gegen einen übermächtigen Gegner, sondern auch um Glauben, Zweifel und die Frage, was wahre Stärke ist und wie man sie finden kann.
1: Wenn sich die Schafe fürchten, muss ein Hirte sie beschützen.
2: Du legst dich nicht nochmal mit meinen Schafen an!
1: David, bist du bereit? Der nächste König Israels zu sein.
2: Was? Nein.
1: Nein?
3: Mach mir das nicht kaputt, David. Wenn du König wirst, dann werde ich Prinzessin.
0: David, ein großes, spannendes Kinoabenteuer für die ganze Familie mit einer Botschaft, die ganz gut in unsere Zeit passt, nämlich Vertrauen geht über alles. Seit Donnerstag in den Kinos zu sehen und ich habe jetzt hier 2x2 Freitickets für Sie. 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
1: Es heißt, die von nichts gewusst hatten, waren naiv. Im Gegenteil, es war damals sehr praktisch, von nichts zu wissen. Und später dann war es weise, von gar nichts gewusst zu haben. Nur Dummköpfe oder Narren versuchten, alles zu wissen. Und die Suche nach Wissen brachte viele von ihnen ums Leben. Drum fehlen uns jetzt diese Dummköpfe und diese Narren so bitter.
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Sie hören hier auf Radio Paradiso Kreuzdame, das Magazin über Gott und die Welt. Ich bin Johanna Friese. Heute Abend nach Sonnenuntergang beginnt der Yom Kippur für Jüdinnen und Juden. Die Gedenk- und Bußzeit, die das jüdische Neujahrsfest eröffnet hat, davon hatte ich Ihnen am vergangenen Sonntag erzählt, die endet jetzt mit diesem hohen Feiertag. Yom Kippur heißt übersetzt Tag der Sühne. Es ist der große Versöhnungstag, übrigens der höchste aller jüdischen Feiertage. Vorher geht man in sich, bittet die Menschen im Umfeld um Verzeihung, denn es geht um gute Beziehungen und den guten Willen, miteinander zu leben und um die Hoheit Gottes. Der Hintergrund: an diesem Tag, also am Versöhnungstag, trägt Gott sein Urteil über die Menschen in das Buch des Lebens ein, das nach dieser Bewährung geschlossen und versiegelt wird. Am Yom Kippur konzentriert man sich auf die Familie, auf den Gottesdienst, man fastet und lässt die Arbeit ruhen. Viele Jüdinnen und Juden verbringen diesen Tag auch in der Synagoge, um zu beten. Dieser stille, ernste Tag endet dann mit dem Schofarblasen nach Einbruch der Dunkelheit morgen Abend und dem Bewusstsein, dass die Gebete von Gott erhört worden sind und ein Jahr des Lebens besiegelt wurde.

Sie hören hier auf Radio Paradiso Kreuzdame, das Magazin über Gott und die Welt. Ich bin Johanna Friese. Jetzt steht er vor der Tür, der große Wahlabend in Berlin und Mecklenburg-Vorpommern. Ich bin auch schon ein bisschen angespannt und neugierig, wie das Ganze jetzt ausgegangen ist. Es heißt durchatmen und das passende Wort aus der Bibel ist für mich dieses hier aus dem 2. Timotheusbrief. Gott hat uns nicht gegeben den Geist der Furcht, sondern der Kraft und der Liebe und der Besonnenheit. Damit wünsche ich Ihnen einen gesegneten Abend heute. Kommen Sie gut in die neue Woche. Ich freue mich schon auf den kommenden Sonntag mit Ihnen. Ich bin Johanna Friese und für heute sage ich Tschüss.

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8: Ich bin Jan-Henner Reitze. Zur Stunde gehen die Landtagswahl in Mecklenburg-Vorpommern und die Abgeordnetenhauswahl in Berlin zu Ende. Die Wahllokale schließen und dann wird ausgezählt. Umfragen hatten in Mecklenburg-Vorpommern vorausgesagt, dass sich die regierende SPD und die AfD ein enges Rennen um die Position als stärkste Kraft liefern würden. In Berlin zeichnete sich dies zwischen der regierenden CDU und den Linken ab. Schon Anfang Oktober, also in rund anderthalb Wochen, soll der Tankrabatt wieder in Kraft treten, der bei den Spritpreisen eine rechnerische Entlastung von knapp 17 Cent pro Liter Benzin oder Diesel bringen soll. Die meisten Autofahrer dürfte das freuen, doch es gibt auch Kritik an den Plänen der Bundesregierung, etwa von der Wirtschaftsweisen Veronika Grimm.
9: Der Tankrabatt unterstützt in den Augen der Wirtschaftsweisen Grimm eine alte Technologie, wenn man es so nennen will, die Energiequelle Erdöl. Auf Kosten der jungen Generation werde das Fahren mit Verbrennungsmotor durch den Tankrabatt unterstützt, kritisiert sie im Kölner Stadtanzeiger. Kritik kommt auch von Sozial- und Verbraucherverbänden. Der Tankrabatt sei Hilfe mit der Gießkanne. Alle werden bedacht, unabhängig davon, ob sie im Alltag viel oder wenig Geld zur Verfügung haben. Lea Matschulat, Nachrichtenredaktion.
8: Die drei deutschen Autobauer Volkswagen, Mercedes-Benz und BMW verlieren im Vergleich zur internationalen Konkurrenz weiter an Bedeutung. In der ersten Jahreshälfte sanken die Umsätze entgegen dem weltweiten Trend um 2,9%, so eine Analyse der Prüfungs- und Beratungsgesellschaft EY.
10: Einst das Aushängeschild für Made in Germany fährt die deutsche Autoindustrie den Wettbewerbern inzwischen hinterher. Im Umsatzranking von 19 Autokonzernen landen VW, Mercedes und BMW auf den drei letzten Plätzen. Unter dem Druck hoher Kosten, E-Mobilität und der wachsenden Konkurrenz, vor allem auch aus China und den USA, stehen in Deutschlands Autobranche aktuell tausende Jobs und ganze Werke auf der Kippe. Gegen den Kahlschlag wollen morgen an 200 Orten in ganz Deutschland mehr als 100.000 Beschäftigte auf die Straße gehen. Diana Kramer, Nachrichtenredaktion.
8: Und zum Fußball. Im ersten Sonntagsspiel der Bundesliga hat Leverkusen zu Hause 2:0 gegen Leipzig gewonnen. Leverkusen verbessert sich in der Tabelle damit auf Rang 5. Leipzig ist nur noch Achter.
11: Wo wird es ein politisches Gewitter geben und wo bleibt es trocken? Also, da kam ja heute nochmal ordentlich was runter. Jetzt scheint zum Teil richtig schön nochmal die Sonne und weitere Regenschauer sind für den restlichen Abend keine angekündigt. 16 Grad haben wir aktuell. Morgen, da geht es allerdings mit Regenschauern los in den Tag und am Morgen und am Vormittag, da kommt nochmal der ein oder andere Regenguss runter. Dann bekommen wir 18 Grad als Maximaltemperatur. Der Dienstag dann auf jeden Fall wieder trocken mit Sonne und Wolken im Wechsel. Bei 19 Grad liegen wir dann in der Spitze. 4 Minuten nach 18 Uhr haben wir es.
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11: Mit einem Wahlspezial bis 20 Uhr. Meine liebe Kollegin Elena Gassner und ich, Thorsten Wittke, wir halten Sie auf dem Laufenden über die ersten Zahlen, die Prognosen und dann auch später die Hochrechnungen. Bis 20 Uhr sind wir für Sie da und es gibt tatsächlich schon die ersten Prognosen für die Abgeordnetenhauswahl in Berlin. Demnach fallen nach der Prognose des ZDF 20% auf die CDU, 12% auf die SPD, Grüne mit 15,5%, 26% gehen an die Linke, AfD mit 13,5%, BSW 5% und andere insgesamt 8%. Und die Prognose nach dem ZDF für die Landtagswahl in Mecklenburg-Vorpommern schauen folgendermaßen aus. 36,5% für die SPD, 38% für die AfD, 5% für die CDU, Linke mit 6%, Grüne 5,5%, FDP 1%, BSW 4,8% und andere zusammengenommen 3,2%. Das die Zahlen für die Landtagswahl in Mecklenburg-Vorpommern. Bis 20 Uhr unser Wahlspezial mit den wichtigsten Zahlen und dann auch mit den Stimmen zur Wahl. Aber die können Sie sich vorstellen, die kommen dann erst, wenn die ersten Hochrechnungen dann eingegangen sind. Das wird ein längerer Wahlabend, aber bis 20 Uhr sind wir auf jeden Fall für Sie da hier auf Ihrem Radio Paradiso. Und trotzdem auch an diesem Abend die besten Hits mit der meisten Abwechslung zum Wohlfühlen. Und entspannen. 6 Minuten nach 18 Uhr.

Genau. Schönen Sonntagabend wünsche ich Ihnen dann hier auf Ihrem Radio Paradiso beim Wahlspezial anlässlich der Abgeordnetenhauswahl in Berlin und der Landtagswahl in Mecklenburg-Vorpommern. Beides nicht nur interessante Wahlen, sondern auch Wahlen, die durchaus Einfluss haben könnten auf die Bundesregierung. Und dementsprechend ist dieser Wahlabend besonders wichtig und interessant. Es gibt schon die ersten Prognosen. Ich finde es sehr spannend, dass es sogar schon erste Jubelstürme gegeben hat und Aussagen der Spitzenkandidaten. Mit denen halten wir uns allerdings noch ein wenig zurück, denn es sind wohlgemerkt erstmal noch Prognosen. Die sind zwar schon immer in den letzten Jahren ziemlich genau geworden, aber es ist ja auch sehr, sehr eng an beiden Stellen. Einmal in Berlin bei der Abgeordnetenhauswahl und auch in Mecklenburg-Vorpommern. Gehen wir es mal durch. In Berlin sieht es nach der Prognose des ZDF wie folgt aus. 20% fallen demnach auf die CDU. Die SPD ist mit 12% dabei, die Grünen mit 15,5, Linke mit 26%, stärkste Kraft, AfD 13,5, BSW 5% und alle anderen zusammengenommen kommen auf 8%. Schauen wir nach Mecklenburg-Vorpommern. Da gelingt es der SPD 36,5% einzufahren, aber die AfD kommt oder wird stärkste Kraft in Mecklenburg-Vorpommern nach der Prognose mit 38%. 5% ganz knapp momentan noch drin. Die CDU, Linke mit 6%, Grüne 5,5, FDP nur bei 1%, BSW 4,8 und andere zusammengenommen auf 3,2. Das ist also an jeder Stelle sehr, sehr eng. Wir halten Sie heute Abend bis 20 Uhr auf jeden Fall auf dem Laufenden, meine liebe Kollegin. Im Hintergrund Elena Gassner und ich, Thorsten Wittke, hier am Mikrofon, heißen Sie herzlich willkommen beim Wahlspezial hier auf Ihrem Radio Paradiso. 16 Minuten nach 6.

0: Ich finde das hochinteressant, obwohl es bisher nur die ersten Prognosen gibt, noch nicht einmal die erste Hochrechnung, äußern sich schon einige Politikerinnen und Politiker zu diesem Ergebnis, so als wäre es der Endstand. Aber wir möchten Sie eben über alles auf dem Laufenden halten, also auch über die ersten Stimmen heute hier beim Wahlspezial auf Ihrem Radio Paradiso. 19 Minuten nach 6 Uhr haben wir es, und bei der Berliner Abgeordnetenhauswahl liegt die Partei Die Linke aktuell als stärkste Partei vorne mit 26%. Und ihre Spitzenkandidatin Elif Erep hat sich folgendermaßen geäußert.
1: Berlinerinnen und Berliner, ich danke euch, wir danken euch für euer Vertrauen. Und ich danke natürlich meiner großartigen Partei mit ihren 19.000 Mitgliedern und den vielen, vielen anderen Menschen, die uns unterstützt haben, weil sie Hoffnung auf ein besseres, ein bezahlbares Berlin, wo alle Menschen in Würde leben kommen, hatten. Vielen Dank euch! In unserer Stadt hat die Liebe und die Gerechtigkeit über den Hass gewonnen. Das haben wir heute alle gemeinsam gezeigt, und dieses Signal geht raus in die Welt.
0: Willkommen beim Wahlspezial hier auf Ihrem Radio Paradiso. Wir halten Sie auf dem Laufenden mit den Prognosen, mit den Stimmen und dann auch, wenn es sie gibt, mit den ersten Hochrechnungen heute Abend. Jetzt gibt es Carly Simon, Coming

Wir warten noch auf die ersten Hochrechnungen, aber die ersten Prognosen zu den Landtagswahlen und den Abgeordnetenhauswahlen in Berlin, den Landtagswahlen für Mecklenburg-Vorpommern, die gibt es schon, die haben Sie von mir auch schon gehört mit den Prognosen des ZDF bisher hier auf Ihrem Radio Paradiso beim Wahlspezial heute Abend. Aber es gibt ja manchmal auch noch Unterschiede von den einzelnen Fernsehstationen, die unterschiedliche Befragungsinstitute da nutzen. Und deswegen lohnt es sich auch nochmal auf die ARD zu schauen und deren Zahlen zu nutzen. Ich werde da gar nicht alle jetzt nochmal vortragen, weil die unterscheiden sich, was die Spitzenreiterpositionen angehen, tatsächlich nicht. In Berlin führt aktuell die Partei Die Linke mit 26%, gefolgt von der CDU mit 20%. Und in Mecklenburg-Vorpommern führt die AfD mit 37%, vor der SPD mit 35,5%. Was aber nochmal besonders interessant ist, ist die Position der CDU in Mecklenburg-Vorpommern. Bei der Prognose des ZDF liegt sie bei 5%, also ganz knapp noch im Landtag drin. Und bei der ARD mit 5,5% ein wenig deutlicher drin im Landtag, obwohl es nach wie vor ein sehr, sehr schlechtes Ergebnis für die CDU ist. Wir halten Sie auf dem Laufenden heute Abend bis 20 Uhr in diesem Wahlspezial mit Stimmen, Prognosen, Zahlen und dann eben auch bald den Zahlen der ersten Hochrechnung. Jetzt für Ihren Sonntagabend, Leonie.

0: An Ihrer Seite an diesem Wahlsonntag sind wir hier auf Ihrem Radio Paradiso beim Wahlspezial heute Abend. Landtagswahl in Mecklenburg-Vorpommern und die Wahl im Abgeordnetenhaus zum Abgeordnetenhaus von Berlin. Beides nicht nur interessante Wahlen, sondern gerade auch das Wahlergebnis in Mecklenburg-Vorpommern kann Einfluss haben auf die Regierungspolitik aus Berlin für ganz Deutschland. Und deswegen hat sich auch Friedrich Merz zu den ersten Prognosen, zu den ersten Zahlen jetzt schon bereits geäußert.
1: Bei aller Unterschiedlichkeit der Wahlergebnisse, wir alle sorgen uns gemeinsam um die Zukunft unseres Landes. Das Vertrauen in die Institutionen unseres Landes sinkt und wird von radikalen Parteien links und rechts aktiv untergraben. In Deutschland und in Europa müssen wir daher wieder sehr grundsätzlich über Freiheit, über Sicherheit im Alltag, über Frieden und über unsere eigenen Stärken und auch über unsere Schwächen reden. Und das alles angesichts sehr konkreter Bedrohungen. Die Antwort muss sein, unser Land fit zu machen für die Zukunft. Ich möchte, dass unser Land wieder ein Land des Aufbruchs

0: Verantwortung, denn ich möchte unser Land voranbringen.
1: Das ist das Statement von Bundeskanzler Friedrich Merz zu den ersten Zahlen als Prognosen. Und als nächstes sind die Hochrechnungen dran nach Leith Aldin und Bilder von dir hier auf ihrem Radioparadiese.

Leferdin, Bilder von dir hier auf ihrem Radio Paradiso am Wahlsonntagabend mit einem Wahlspezial. 3 Minuten nach 6:30 haben wir es und es gibt die ersten Hochrechnungen. Fangen wir an in Berlin für die Abgeordnetenhauswahl. Demnach kommen dort auf die CDU 20%, die SPD 12%, Grüne 15%, Linke 24,8%, AfD 15,7%, BSW 5,0. Das dürfte noch spannend werden an diesem Abend, ob sie reinkommen oder knapp drunter bleiben. Andere zusammengenommen 7,5. Außerdem für die Landtagswahlen in Mecklenburg-Vorpommern ergibt sich folgendes Ergebnis nach der ersten Hochrechnung. SPD 35,6%. AfD, stärkste Partei mit 37,1%, CDU 5,4%, verlieren minus 7,8 Prozentpunkte. Linke kommen auf 7,4, Grüne auf 5,5 sind drin, FDP keine Chance mit 1,1% noch reinzukommen. Auch hier wird es für das BSW ziemlich eng mit

0,0%, andere kommen insgesamt auf 2,9%. Das ist und wird noch ein spannender Wahlabend werden. Wir halten Sie bis 20 Uhr auf dem Laufenden mit Zahlen und dann auch weiter mit Stimmen zu diesen Wahlergebnissen hier auf Ihrem Radio Paradiso beim Wahlspezial. Am Sonntagabend und mit Musik von Adele.

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1: Wenn du Gott suchst, ist der Weg, der dir gezeigt wird, nicht weit. Du musst nicht die Alpen übersteigen, nicht die Meere überqueren und auch nicht die Wolken durchbrechen. Du musst Gott nur bis zu dir selbst entgegengehen.
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7: 18.41 Uhr.
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7: Das Wahlspezial hier auf Ihrem Radio Paradiso bis 20 Uhr mit den ersten Hochrechnungen. Die wichtigsten Zahlen an dieser Stelle aus Berlin und Mecklenburg-Vorpommern. In Berlin stärkste Kraft die Linke mit 24,8%, gefolgt von der CDU mit 20%. BSW ganz knapp nach der aktuellen Hochrechnung drin mit 5%. In Mecklenburg-Vorpommern siegt die AfD mit aktuell, nach der aktuellen letzten Hochrechnung, 37,1%, vor der SPD mit 35,6%. Die CDU ist mit 5,4% knapp drin. Beim BSW wird es eng werden. 5,0% stehen da momentan auf der Anzeigetafel und das könnte da noch ein langer Wahlabend werden. Wir begleiten Sie auf jeden Fall bis 20 Uhr hier auf Ihrem Radio Paradiso.

0: Für die ein oder andere Partei ist es kein easy Sonntagabend. Faith No More mit Easy hier auf ihrem Radio Paradiso. Um 15 Minuten vor 7, 18.45 Uhr das Wahlspezial auf ihrem Radio Paradiso. Und es wird Zeit, sich ein paar Stimmen anzuhören, die sich geäußert haben zu den aktuellen Ergebnissen. Tino Chrupalla, der Bundeschef der AfD, der hat sich schon bei den ersten Prognosen und nach den ersten Prognosen für Mecklenburg-Vorpommern zum Wahlsieg, der sich mehr und mehr verfestigt, der AfD in Mecklenburg-Vorpommern folgendermaßen geäußert.
1: Ja, als allererstes möchte ich mich bei den vielen Wählerinnen und Wählern bedanken. Ein sensationelles Ergebnis. Wir haben hier ganz klar den Regierungsauftrag. Wir haben uns ja auch mehr als verdoppelt. Also erstmal sensationell. Und wir werden auch allen Parteien Gespräche anbieten.
0: Nach den aktuellen Ergebnissen, nach der aktuellen Hochrechnung, liegt die AfD in der Tat in Mecklenburg-Vorpommern vor der SPD mit 37,1%. SPD mit 35,6% von der SPD. Manuela Schwesig dazu.
2: Vor einem Jahr hätten die wenigsten gedacht, dass es möglich ist, aufzuholen. Und überholen erschien bis inklusive heute vielen auch unmöglich. Aber an der Stelle will ich Danke sagen allen Kandidatinnen und Kandidaten, den Teams der SPD Mecklenburg-Vorpommern und auch allen Unterstützerinnen und Unterstützern außerhalb unserer Partei. Wir haben von Anfang an daran geglaubt, dass es möglich ist, der in Ostdeutschland und in ganz Deutschland sehr erstarkten AfD etwas entgegenzusetzen. Und das haben wir getan. Mit Inhalt, mit Person, mit Klarheit und mit einem gemeinsamen Kampf. Und deshalb allen, die von Anfang an darauf vertraut haben, die mitgemacht haben, den Kandidatinnen und Kandidaten und ihren Teams ein ganz großes Dankeschön. Das ist eine Teamleistung. Vielen, vielen Dank.
0: Die noch Ministerpräsidentin von Mecklenburg-Vorpommern, Manuela Schwesig, die mit ihrer SPD aktuell in Mecklenburg-Vorpommern bei 35,6% hinter der AfD liegt. Die ersten Stimmen zu den Wahlergebnissen zur Abgeordnetenhauswahl in Berlin hören Sie gleich hier auf Ihrem Radio Paradiso im Wahlspezial.

0: spannende Musik zum Durchatmen. Ich glaube, das tut gut an diesem Wahlabend, heute Abend, hier auf Ihrem Radio Paradiso. Cool and the Gang mit Cherish. 9 Minuten vor 19 Uhr haben wir es. Und ja, wir sind bei den ersten Stimmen nach den Hochrechnungen für die Abgeordnetenhauswahl in Berlin und die Landtagswahlen in Mecklenburg-Vorpommern. Die ersten Stimmen zu dieser Landtagswahl haben wir gerade schon gehört. Jetzt schauen wir nach Berlin, hier zu uns in die Hauptstadt. Da liegt nach der aktuellen Hochrechnung deutlich vorne die Partei Die Linke mit 24,8%, gefolgt von der CDU mit 20%. Die Spitzenkandidatin Elif Erayb von den Linken.
1: Natürlich, vor allem ist es der Auftrag der Berlinerinnen und Berliner, Berlin bezahlbar zu machen, endlich ein neues Kapitel aufzuschlagen für ein sozialeres, gerechteres Berlin, wo alle Menschen ein gutes Leben in Würde haben können.
0: Ihre Antwort auf die Frage, ob es ein klarer Regierungsauftrag für Sie und die Partei Die Linke ist. Und wie hat sich Stefan Evers geäußert, der Spitzenkandidat der CDU? Hier sein erster Auftritt auf der Bühne.
2: Ein wilder Ritt liegt hinter uns. Eine Wahlkampfzeit, wie ich sie persönlich, aber viele von euch sicher noch nie erlebt haben. Auf der einen Seite stimmt das Ergebnis demütig. Wir kommen von einem außerordentlich guten Ergebnis, das wir bei der Wahl 2023 erreicht haben und haben heute deutlich verloren. Das ist kein Grund zur Freude. Andererseits haben wir gegen den Abwärtstrend zugelegt. Wir haben uns gegen den Gegenwind, den wir hatten, gestemmt. Und wir haben uns nach vorne zurückgearbeitet. Nicht dahin, wo wir hin wollten. Aber ich finde, wir haben für die Ausgangslage ein ganz ordentliches Ergebnis erzielt. Und das ist euer Erfolg.
0: Erste und Zweitplatzierte bei den Landtags- bzw. Abgeordnetenhauswahlen, die scheinen ziemlich klar und fest zu stehen. In Berlin auf Platz 1 die Linke und auf Platz 2 CDU und in Mecklenburg-Vorpommern die AfD vor der SPD. Aber es gibt noch drei Prozentzahlen, die besonders interessant sind. In Berlin nämlich liegt das BSW bei 5%, 5,0%. Das kann eventuell noch nach oben gehen, aber eben möglicherweise auch nach unten. Und ähnlich sieht es aus in Mecklenburg-Vorpommern. Das BSW mit 5,0% aktuell drin und auch die CDU kratzt an der 5%-Marke, liegt momentan noch knapp drüber mit 5,5%, aber bei so einem Wahlabend kann das auch mal schnell in die ein oder eben auch andere Richtung gehen. Da bleiben wir auf jeden Fall dran und da bleibt es an diesem Abend noch spannend. Wir halten Sie auf dem Laufenden hier auf Ihrem Radio Paradiso beim Wahlspezial. Zahlen, Stimmen und in der nächsten Stunde dann auch mit den nächsten Hochrechnungen.

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11: Ich bin Jan-Henner Reitze. Bei der Abgeordnetenhauswahl in Berlin ist die Linke nach Prognosen von ARD und ZDF stärkste Kraft geworden mit bis zu 26%, vor der CDU mit etwa 20%, die bisher den regierenden Bürgermeister gestellt hatte. Mit Abstand dahinter rangieren Grüne, AfD und SPD. Das BSW liegt um 5% und muss um den Einzug ins Abgeordnetenhaus bangen. Bei der Landtagswahl in Mecklenburg-Vorpommern ist die AfD nach Prognosen mit bis zu 38% stärkste Kraft geworden, vor der SPD von der bisherigen Ministerpräsidentin Manuela Schwesig mit bis zu 36,5%. Linke, Grüne und CDU erreichen nach den ersten Ergebnissen etwas mehr als 5%. Das BSW muss zittern, ob es für die 5%-Hürde reicht. Bei beiden Wahlen hat die CDU Stimmen verloren. Bundeskanzler Friedrich Merz sieht das auch als Signal an die Bundesregierung. Er wolle aber im Amt bleiben und an seinem Reformkurs festhalten, erklärte Merz.
12: Was jetzt zu tun ist, erfordert Rückgrat, Standhaftigkeit und Geduld. Ich werde das aufbringen, als Parteivorsitzender der CDU und vor allem als Bundeskanzler unseres Landes.
11: Weil die AfD die Landtagswahl in Sachsen-Anhalt gewonnen hatte, war diskutiert worden, ob Merz im Amt bleiben sollte. Die Wirtschaftsweise Veronika Grimm kritisiert die Entscheidung der Bundesregierung für eine Neuauflage des Tankrabatts. Auf Kosten der jungen Generation würden so Autos mit Verbrennungsmotor subventioniert, sagte Grimm dem Kölner Stadtanzeiger.
13: Die Wirtschaftsweise Grimm hält einen Tankrabatt für eine viel zu kurzfristig angelegte Maßnahme, mal ganz abgesehen davon, dass ein Tankrabatt die Autofahrer weiter am Sprit halte, auch aus wirtschaftlicher Sicht ein Fehler, findet sie. Statt des Tankrabatts, der nach jetzigem Plan mit Ablauf des Jahres auch schon wieder vorbei sein soll, fordert Grimm im Kölner Stadtanzeiger strukturelle Reformen. Der Tankrabatt soll Anfang Oktober in Kraft treten und den Spritpreis pro Liter um 17 Cent günstiger machen. Lea Matschulat, Nachrichtenredaktion.
11: Und zum Fußball. Leverkusen hat im ersten Sonntagsspiel der Bundesliga einen Heimsieg gefeiert, 2:0 gegen Leipzig. In der Tabelle verbessert sich Leverkusen auf Platz 5, Leipzig ist nur noch Achter.
14: Dankeschön, Jan Henner.
8: Nicht nur bei den Wahlen gibt es Zahlen, sondern auch beim Wetter. 17 Grad, nicht Prozent, sondern 17 Grad haben wir aktuell draußen. In der Nacht sinkt das Thermometer auf 13 Grad und klettert dann morgen am Montag nach oben bis auf 18 Grad als Maximaltemperatur. Weitere Regenschauer kommen jetzt erstmal auch nach den gewittrigen Schauern am Nachmittag nicht mehr runter, aber morgen früh, da kann es dann am Morgen und am Vormittag nochmal nass werden. Dann lockert es aber auf, die Sonne kommt zum Vorschein und die Folgetage dann auch am Dienstag, Mittwoch und aktuell auch für den Donnerstag sehen trocken aus. Morgen eben 18 Grad, am Dienstag bei Sonne und Wolken ohne Regen 19 Grad, die Maximaltemperatur.
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8: Das Wahlspezial an diesem Sonntagabend, im Hintergrund tätig meine liebe Kollegin Elena Gassner. Die sammelt Stimmen ein zu der Wahl. Natürlich bekommen Sie auch die aktuellen Zahlen hier bei mir, bei uns immer wieder aktuell geliefert. Mein Name ist Thorsten Wittke, begrüße Sie ganz herzlich an diesem Sonntagabend. 13 Minuten nach 7.

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1: Gelassene, entspannende Musik an diesem Sonntagabend hier auf Ihrem Radio Paradiso beim Wahlspezial. Eher angespannt, mal positiv, mal negativ angespannt sind die Protagonistinnen und Protagonisten der Parteien in Berlin und in Mecklenburg-Vorpommern. Schauen wir auf die aktuellen Hochrechnungszahlen für Berlin für die Abgeordnetenhauswahl. Damit stärkste Kraft in Berlin mit 24,9%. Die Partei Die Linke. Ein Plus von 12,7 Prozentpunkten. Dahinter rangiert die CDU mit 20%. Dahinter auf Platz 3 die AfD mit 15,7%. Ein Zuwachs von plus 6,6 Prozentpunkten. Und die Grünen kommen auf 15%. SPD nur 11,9%, ein Minus von 6,5%. Das BSW ist mit 5,0% aktuell noch knapp drin im Abgeordnetenhaus. Andere Parteien kommen insgesamt auf 7,5%. Die Spitzenkandidatin der Partei Die Linke ist Elif Erayb. Sie ist gefragt worden, wie klingt das für Sie, erste regierende Bürgermeisterin?
2: Wahnsinnig. Aber ich freue mich total darüber, dass so viele Menschen mir ihr Vertrauen geschenkt haben und sich in mir repräsentiert fühlen. Ich möchte, dass alle Berlinerinnen und Berliner mit mir gemeinsam ins Rote Rathaus einziehen, egal woher sie kommen oder wie viel Einkommen sie haben.
1: Und sie wäre damit die erste Regierende mit türkischer Migrationsgeschichte.
2: Ja, viele Menschen schauen darauf, gerade die vielen Menschen, auch die GastarbeiterInnen-Generation, die diese Stadt, dieses Land mit aufgebaut haben und sich fühlen sich das erste Mal repräsentiert. Und das ist wundervoll. Aber ich möchte alle Menschen, genauso wie diese Menschen, auch die Menschen im Osten unserer Stadt, überall in der Innenstadt, in der Außenstadt, gemeinsam repräsentieren für ein besseres Berlin, das gerechter und sozialer ist.
1: Elif Erayb, die Spitzenkandidatin der Partei Die Linke, die mit ihrer Partei in Berlin aktuell und auch ziemlich uneinholbar vorne liegt. Jetzt wird es spannend werden, welche Koalitionen dort gebildet werden können. The Winner Takes It All, aber kein Sportlied, auch kein politisches Lied, aber vielleicht sehr passend heute Abend. Hier auf Ihrem Radio Paradiso beim Wahlspezial bis 20 Uhr. Schön, dass Sie dabei sind. Gleich 10 Minuten nach 7 Uhr.

0: You are the reason. Ja, was sind die Gründe? Callum Scott hier auf ihrem Radio Paradiso. Jetzt wird nach Reasons gesucht. Schönen guten Abend am Sonntag hier auf ihrem Radio Paradiso beim Wahlspezial. 17 Minuten nach 19 Uhr haben wir es ja. Vor allem wird immer nach Gründen gesucht, wenn es zu einer Wahlniederlage gekommen ist und eine Wahlniederlage einstecken musste in Berlin tatsächlich die SPD. Kommt aktuell auf 11,9%, ist damit nur viertstärkste Kraft im Abgeordnetenhaus, ein Verlust von 6,5 Prozentpunkten. Dazu der Spitzenkandidat der SPD, Steffen Krach.
1: Ein katastrophales Ergebnis für die Berliner SPD. Es gibt nichts schön zu reden. Wir alle haben uns etwas anderes gewünscht. Vor 384 Tagen bin ich in diesen Wahlkampf gestartet mit vielen Genossinnen und Genossen, wir als Geschäftsführer Landesvorstand, und wir haben gekämpft. Wir waren an so vielen Türen wie nie zuvor. Alle waren auf den Straßen, haben Gespräche geführt, aber man muss heute Abend feststellen, wir haben die Berlinerinnen und Berliner nicht geschafft, von der SPD zu überzeugen.
0: Besonders knapp, sowohl in Mecklenburg-Vorpommern als auch in Berlin, sieht es für das BSW, das Bündnis Sarah Wagenknecht, aus. Denn an beiden Stellen kommt die Partei auf 5,0%. Das kann selbstverständlich noch nach oben steigen, kann aber auch nach unten gehen. Und mit 4,9% wäre das BSW nicht im Landtag bzw. im Abgeordnetenhaus dann vertreten. Schauen wir nach Berlin, fragen wir nach bei Alexander King, dem Spitzenkandidaten des BSW hier. Wie zufrieden ist er dann aber zumindest mit den 5,0%? Weil das sah ja vor ein paar Wochen noch ganz anders aus.
2: Ja, da haben Sie recht. Insofern bin ich sehr zufrieden. Natürlich bin ich so richtig zufrieden, erst wenn es sicher ist, dass wir auch ins Abgeordnetenhaus einziehen. Das ist unser großes Wahlziel gewesen. Aber ja, wie Sie schon gesagt haben, wir waren wirklich Monate, fast ein Jahr lang in Umfragen bei 3%. Wir wurden in der Presse von den politischen Konkurrenten im Grunde schon für tot erklärt, aber haben jetzt wirklich in diesem Wahlkampf einfach fulminant aufgeholt. Und ja, mit diesem Ergebnis von 5%, das kann sich sehen lassen. Man muss ja auch dazu sagen, wir haben ja auch Kommunalwahlen in Berlin, also die Bezirksverordnetenversammlungen werden gewählt, und Stand jetzt mit diesem Ergebnis können wir damit rechnen, dass wir flächendeckend in die Bezirksversammlungen einziehen und dort auch Fraktionen gründen werden. Das heißt, das BSW ist in der Berliner Politik voll angekommen.
0: Alexander King vom BSW. Es bleibt also nach wie vor spannend heute Abend, sowohl in Mecklenburg-Vorpommern als auch noch in Berlin. Kommen Sie gut durch diesen Wahlabend mit uns, mit Ihrem Radio Paradiso. Und jetzt mit Roxette, Milk and Toast and Honey.

0: Heiße Milch mit Honig hilft ja zur Beruhigung. Milk and Toast and Honey, Roxette hier auf ihrem Radio Paradiso. Schönen Sonntagabend an diesem Wahlsonntag, 19.24 Uhr haben wir es gleich. Und die Hochrechnungen haben sich nicht entscheidend verändert. In Mecklenburg-Vorpommern führt nach wie vor die AfD mit 37,1% vor der SPD mit 35,6%. Und in Berlin stärkste Kraft die Partei Die Linke mit 24,9%. Dahinter die CDU mit 20%, dann die AfD mit 15,7%, Grüne mit 15% und auf Platz 5 die SPD mit 11,9%. CDU hat minus 8,2% verloren, die SPD 6,5%. Frage an den Spitzenkandidaten der CDU, Stefan Evers. Was sagt er zum Wahlerfolg der Linken?
1: Also zunächst einmal ist es ein Abend, der für mich mit gemischten Gefühlen verbunden ist. Auf der einen Seite kommt die CDU von einem außerordentlich guten Ergebnis und hat deutlich verloren. Auf der anderen Seite bin ich zu einem Zeitpunkt in diesen Wahlkampf eingestiegen, in dem die CDU gefühlt im freien Fall war. Und wir haben uns zurückgekämpft in diesen Wahlkampf, wir haben uns zurück nach vorn gestritten. Das ist für die vielen Wahlkämpferinnen und Wahlkämpfer, die in diesen Tagen und Wochen auf der Straße waren und wirklich alles gegeben haben, natürlich auch einen herzlichen Dank wert. Ich gratuliere der stärksten Partei, auch das gehört sich nach einer solchen Wahl unter Demokraten. Und jetzt gilt es, mit Ergebnissen umzugehen, von denen wir noch nicht genau sagen können, wie sie im Laufe des Abends sich entwickeln werden. Es sieht ja jedenfalls nach nicht ganz einfachen Verhältnissen aus.
0: Würde er aber jetzt schon sagen, dass die Berlinerinnen und Berliner die CDU und die SPD abgewählt haben?
1: Was Berlin braucht angesichts der schwierigen Zeiten, in denen wir stehen und vor denen wir stehen, das ist auf jeden Fall eine Regierung der Stabilität, der Handlungsfähigkeit und auch eine Regierung, die Vertrauen wiederherstellt. Alle Parteien der gesellschaftlichen Mitte haben bei dieser Wahl verloren. Das kann aber nicht bedeuten für uns, dass wir uns als gesellschaftliche Mitte aufgeben. Ich glaube, wir müssen alles daran setzen, im Miteinander zu schaffen, die Polarisierung dieser Stadt und unserer Gesellschaft zu überwinden, das Erstarken der politischen Ränder. Es ist kein gutes Zeichen, das wir bei dieser Wahl erkennen. Und deswegen würde ich natürlich dafür werben, dass wir hier alle Möglichkeiten ausloten, untereinander in Gesprächen festzustellen, welche Mehrheiten es geben kann, welche rechnerischen Optionen es gibt und ob daraus sich dann anschließend ein solches Bündnis der Stabilität schmieden lässt.
0: Tja, ein Bündnis der Stabilität, darum geht es, das zu schmieden. Sprich, welche Koalitionen könnten gegründet werden, um sowohl Berlin stabil zu regieren, als auch Mecklenburg-Vorpommern. Das Wahlspezial heute Abend hier auf Ihrem Radio Paradiso. Bis 20 Uhr sind meine liebe Kollegin Elena Gassner im Hintergrund und ich hinterm Mikrofon für Sie da. Mein Name ist Thorsten Wittke und das hier, das ist John Farnham, You're the Boy.

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1: Von Bundespräsident Joachim Gauck. Manche denken, wenn ich keine Überzeugung habe, dann kann ich auch keinen stören. Aber wir wissen, dass wir besonders glaubwürdig sind, wenn wir uns zu erkennen geben. Und wir wissen, dass eher diejenigen, die ihres eigenen Glaubens und ihrer Werte sicher sind, die Werte von Fremden zu würdigen bereit sind, weil sie das Fremde weniger fürchten und in den anderen Menschenkinder erkennen, die zusammen mit uns überleben und in Würde leben wollen.
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2: Schön, dass Sie dabei sind. Schönen Sonntagabend wünsche ich Ihnen. Hier auf Ihrem Radio Paradiso. Die besten Hits mit der meisten Abwechslung. Und abwechslungsreiche Ergebnisse heute Abend, die wird es wohl so nicht mehr geben. Aber wir halten Sie auf den Laufenden über die aktuellen Hochrechnungen. Und es gibt auch weiterhin die Stimmen zu genau diesen Wahlergebnissen. Schön, dass Sie dabei sind. 2 Minuten nach 7:30 ist es.

0: George Michael bringt ein bisschen Ruhe rein, ein bisschen Entspannung in den Wahlabend. Careless Whisper hier auf Ihrem Radio Paradiso beim Wahlspezial auf Ihrem Radio Paradiso um 7:56. Es gibt neue Hochrechnungen. Ich kann Ihnen aber sagen, so richtig viel hat sich da nicht getan. Für Berlin heißt es CDU 19,8%, SPD 12%, Grüne 14,9%, Linke stärkste Partei mit 25,1%, AfD 15,6%. BSW bleibt bei 5,0% damit drin, aber es bleibt knapp. 7,6 drauf kommen alle anderen zusammengenommen und auch neue Hochrechnungszahlen für Mecklenburg-Vorpommern. Da führt nach wie vor die AfD mit 37,7%, ein Plus von 21 Prozentpunkten. Die SPD nur minus 4,1 Prozentpunkte, aber hinter der AfD insgesamt mit 35,5%. CDU immer noch drin mit, aber ganz knapp nur, 5,2%. Linke liegen bei 6,9%. Grüne 5,5%. FDP ist raus mit 1%. Das BSW auch hier ganz knapp, aber immer noch drin mit 5,0%. Alle anderen zusammengenommen mit 3,2%. Friedrich Merz hat sich geäußert zu den Ergebnissen in Mecklenburg-Vorpommern.
1: Das Ergebnis in Mecklenburg-Vorpommern können wir nicht schönreden. Es ist ein Desaster. Die CDU hat gekämpft, aber es ist am Ende die CDU zerrieben worden in der Zuspitzung zwischen SPD und AfD. In unserer Hauptstadt, hier in Berlin, hat Stefan Evers in einer sehr schwierigen Situation den Staffelstab als Spitzenkandidat übernommen und er ist direkt in den Wahlkampf eingestiegen. Mit vollem Einsatz und großem Engagement hat er die CDU zu einem ordentlichen Ergebnis geführt. Ich danke deshalb zunächst den Wahlkämpferinnen und Wahlkämpfern, die sich für unsere Partei im ganzen Land in diesem Jahr eingesetzt haben. Teils unter sehr schwierigen Bedingungen, auch weil der Rückenwind aus Berlin ausgeblieben ist.
0: Wie steht es nach seiner Sicht, nach Ansicht von Bundeskanzler Friedrich Merz, wie steht es um die anstehenden Reformen auf Bundesebene?
1: Deutschland ist reformfähig. Ich gehe sogar so weit und sage, diese Reformen sind das Mittel gegen das autoritäre Gift, das mit der Faszination des Autoritären immer tiefer in unsere Gesellschaft eindringt. Was jetzt zu tun ist, erfordert Rückgrat, Standhaftigkeit und Geduld. Ich werde das aufbringen, als Parteivorsitzender der CDU und vor allem als Bundeskanzler unseres Landes.
0: Bundeskanzler Friedrich Merz. Zu den Wahlergebnissen in Mecklenburg-Vorpommern und den anstehenden Reformen. Sie hören das Wahlspezial hier auf Ihrem Radio Paradiso. Dazu die besten Hits mit der meisten Abwechslung zum Wohlfühlen und Entspannen. 8 Minuten nach halb acht.

0: Von einer Partei haben wir heute Abend im Wahlspezial auf ihrem Radio Paradiso tatsächlich noch ziemlich wenig gehört. Das liegt daran, dass sie auf der einen Seite zwar knapp, aber doch klar drin ist im Landtag von Mecklenburg-Vorpommern mit 5,5% und auch im Abgeordnetenhaus sehr klar vertreten sein wird mit 14,9%. Aber bei der Regierungsbildung, bei der Bildung von Koalitionen hier und da das Zünglein an der Waage sein kann. Die Partei Die Grünen. Und die Bundesvorsitzende Franziska Brandner sieht ihre Partei ebenfalls als sehr stabil.
1: Das haben wir zum Beispiel in Baden-Württemberg sehr gut gezeigt, dass wir das können, ganz nach vorne gehen. Das haben wir in München gezeigt und jetzt haben wir es auch in den drei Landtagswahlen gezeigt, dass wir eine Kraft sind, mit der zu rechnen ist und die stabile demokratische Mehrheiten stützt und eigene Akzente setzt.
0: Franziska Brandner von der Partei Die Grünen hier auf ihrem Radio Paradiso. Im Wahlspezial noch bis 20 Uhr sind wir für Sie da mit Zahlen, Fakten und mit Stimmen und natürlich mit jeder Menge Musik zum Wohlfühlen und Entspannen. Ganz wichtig an diesem Sonntagabend. Hier sind aus den 90ern Ace of Base mit The Sign.

0: Die Zeichen stehen auf Regierungswechsel in Mecklenburg-Vorpommern und auch in Berlin. Schönen Sonntagabend wünsche ich Ihnen hier auf Ihrem Radio Paradiso. 7:45 haben wir es, 19.45 Uhr in Mecklenburg-Vorpommern. Die AfD, stärkste Kraft, nicht mehr die SPD. Und in Berlin die Partei Die Linke, nicht mehr die CDU. Regierungsbildung, Koalitionen müssen jetzt gesucht und hoffentlich in den nächsten Wochen dann auch gefunden werden. Zu diesen Wahlergebnissen hat sich bereits, und das auch sehr früh am Abend, Bundeskanzler Friedrich Merz geäußert. Wie sieht Lars Klingbeil, der Vizekanzler der Bundesregierung und SPD-Mitglied, das Statement des Bundeskanzlers Merz?
1: Der Bundeskanzler hat deutlich gemacht, in welcher Verantwortung wir stehen als Bundesregierung. Es geht darum, Wachstum in diesem Land endlich nach 5 Jahren zu bekommen. Es geht darum, Reformen in diesem Land durchzubringen, international und stark zu machen. Also die Aufgaben für diese Regierung sind klar benannt. Die sind auch groß in diesen Zeiten. Und das ist der Weg, der jetzt vor uns liegt.
0: Franziska Hoppermann ist Generalsekretärin der CDU. Ich fand es erstaunlich, dass Bundeskanzler Friedrich Merz sich so früh schon geäußert hat, als es noch nicht mal die ersten Hochrechnungen gab, sondern schon bei den ersten Prognosen ist er hinter das Mikrofon und vor die Kameras getreten. Wie schätzt Sie als Generalsekretärin der CDU diesen Schachzug ein?
2: Naja, was wir ja sehen, ist das, was Sie ja auch in Ihrer Wahlberichterstattung sagen, ein Erstarken der Ränder und der Extreme. Und diese Verunsicherung in unserem Land und in der Bevölkerung hat den Bundeskanzler dazu veranlasst, ein Zeichen von Führung und Stabilität zu senden und zu sagen, wo er und auch die Bundesregierung mit diesem Land hinwollen, nämlich zu einer besseren Zukunft, zu mehr Wohlstand und mehr Wachstum, aber auch gemeinsam mit der Bevölkerung und was das auch im Moment bedeutet und dass das gesehen wird und dass er das sieht. Aber er hat auch deutlich gezeigt, wo er hin möchte.
0: Franziska Hoppermann, Generalsekretärin der CDU, zum Statement des Bundeskanzlers, das er schon ziemlich früh an diesem Abend abgegeben hat. Die letzten aktuellen Zahlen für diesen Abend von uns, die gibt es gleich hier auf Ihrem Radio Paradiso. 13 Minuten vor 20 Uhr.

0: die wichtigste Botschaft sein? Die Botschaft der Liebe. The message is love. Arthur Baker hier auf Ihrem Radioparadies. Ich hoffe, diese Botschaft wird von allen Parteien in die Welt und in ihre jeweiligen Wahlkreise getragen. Schön, dass Sie dabei sind hier auf Ihrem Radioparadies am Sonntagabend, an diesem besonderen Wahlabend. 9:09 Uhr haben wir es. Unser Wahlspezial geht langsam zu Ende. Ich mag noch mal zusammenfassen für Sie. Nach den aktuellen Hochrechnungen liegt in Mecklenburg-Vorpommern die AfD vor der SPD und das auch ziemlich uneinholbar mit 37,7% zu 35,5% von der SPD. Grüne kommen rein mit 5,5%, CDU momentan ganz knapp auch drin im Landtag mit 5,2%, Linke sowieso mit 6,9%. Beim BSW sieht es noch knapp aus mit 5,0%, allerdings diese 5,0% sind über den Abend ziemlich stabil gewesen und geblieben. Fürs Abgeordnetenhaus in Berlin gibt es einen Regierungswechsel. Die Partei Die Linke führt dort mit 25,1% vor der CDU mit 19,8%. Danach folgt die AfD mit 15,6%, vor den Grünen mit 14,9%. SPD liegt bei 12%. BSW auch da momentan noch ganz knapp drin mit 5,0%. Da wird es fürs BSW sowohl in Mecklenburg-Vorpommern als auch in Berlin weiterhin sehr spannend bleiben, wie der Wahlabend denn wohl ausgehen wird und damit auch spannend für die anderen Parteien, weil davon hängt ja dann auch die Sitzverteilung und eben entsprechende Koalitionen ab. Hören wir zum Abschluss dieses Wahlspezial noch einmal die Spitzenkandidatin der Partei Die Linke für das Berliner Abgeordnetenhaus, Elif Eralp.
1: Berlinerinnen und Berliner, ich danke euch, wir danken euch für euer Vertrauen. Und ich danke natürlich meiner großartigen Partei mit ihren 19.000 Mitgliedern und den vielen, vielen anderen Menschen, die uns unterstützt haben, weil sie Hoffnung auf ein besseres, ein bezahlbares Berlin, wo alle Menschen in Würde leben kommen hatten. Vielen Dank euch! In unserer Stadt hat die Liebe und die Gerechtigkeit über den Hass gewonnen. Das haben wir heute alle gemeinsam gezeigt und dieses Signal geht raus in die Welt.
0: Und ich danke meiner lieben Kollegin Elena Gassner für die Zuarbeit im Hintergrund. Sie hat geackert da und die ganzen Stimmen zusammengesammelt, damit wir sie Ihnen hier heute Abend präsentieren konnten. Und Ihnen danke ich fürs Zuhören, wünsche Ihnen noch einen schönen Sonntagabend, ob Sie ihn weiter mit Wahlberichterstattung verbringen oder auch nicht. Mein Name ist Thorsten Wittke, freue mich auf Sie morgen früh wieder ab 5 Uhr hier auf Ihrem Radio Paradiso.

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8: Ich bin Jan-Henner Reitze. Bei der Abgeordnetenhauswahl in Berlin ist die Linke nach ersten Hochrechnungen mit etwa 25% stärkste Kraft geworden. Vor der CDU mit etwa 20%, die bisher regiert hatte. Mit etwas Abstand folgen Grüne, AfD und SPD. Das BSW muss zittern, ob es für die 5%-Hürde reicht. Genauso wie in Mecklenburg-Vorpommern bei der Landtagswahl dort ist die AfD nach Hochrechnungen mit etwa 37% stärkste Kraft geworden, knapp vor der SPD von Ministerpräsidentin Manuela Schwesig. Die CDU muss mit ihrem schlechtesten Ergebnis in der Geschichte von Landtagswahlen rechnen. Bundeskanzler Friedrich Merz will trotz der Verluste seiner Partei im Amt bleiben und an den Reformen der Bundesregierung festhalten.
9: In Mecklenburg-Vorpommern Riesenjubel bei der AfD, Stand jetzt kann sie ihr Ergebnis mehr als verdoppeln. Schockstarre dagegen bei der CDU. Die Christdemokraten stürzen auf ihr bundesweit schwächstes Landtagswahlergebnis seit Gründung der Bundesrepublik. Ungewöhnlich für Kanzler Merz, der CDU-Chef ist kurz nach Veröffentlichung der ersten Zahlen in der Parteizentrale ans Mikro getreten. Das Wahlergebnis in MacPom hatte als Desaster bezeichnet. Der Rückenwind aus Berlin ist ausgeblieben, sagte er. Merz übernimmt die Verantwortung. Ob die Partei aber weiterhin hinter ihm steht, bleibt abzuwarten. David Riemer, Nachrichtenredaktion.
8: AfD-Chefin Alice Weidel sieht in den Verlusten der CDU bei den Wahlen dagegen ein Signal an Kanzler Merz, Konsequenzen zu ziehen. Den Kurs der Bundesregierung bewertete Weidel im ZDF als gescheitert.
10: Die Wähler wählen uns vermehrt und geben uns diese starken Ergebnisse mit den stärksten Zuwächsen, weil sie endlich einen Politikwechsel wollen.
8: Die AfD hatte schon die Landtagswahl in Sachsen-Anhalt gewonnen, was eine Diskussion um die politische Zukunft von Kanzler Merz ausgelöst hatte. Das iranische Militär warnt die USA vor neuen Angriffen. Das würde eine schmerzhafte Antwort nach sich ziehen, hieß es aus Teheran, auch für Verbündete der USA in der Region. Angeblich sollen arabische Nachbarländer geplanten neuen Angriffen auf den Iran zugestimmt haben. Ein Ausweg in dem Konflikt, auch um die Straße von Hormuz, ist weiter nicht in Sicht. Und zum Fußball. In den Sonntagsspielen der Bundesliga haben sich die Aufsteiger Schalke und Elversberg unentschieden getrennt. Das Spiel endete 0:0. Außerdem gewann Leverkusen 2:0 gegen Leipzig.
5: Das wechselhafte Wochenende neigt sich dem Ende zu und wir schauen auf die neue Woche. Könnte etwas kälter in den Montagmorgen reinstarten. 18 Grad erwarten wir dazu, sind wie üblich die Wolkenfelder am Himmel zu erkennen, doch auch gelegentlich immer mal wieder etwas Sonnenschein. Regenwolken dieses Mal nicht. Es soll trocken in die Woche starten und das setzt sich dann auch trocken am Dienstag fort. Hier zwar nur noch mit 17 Grad, doch am Mittwoch wieder etwas wärmer, 20 Grad und auch mal den ganzen Tag wieder Sonnenschein. 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

0: begleiten, trösten und inspirieren Liebende und nach Liebe Suchende bis heute.
1: Die Liebe ist langmütig und freundlich, gütig und ohne Eifersucht. Sie prahlt nicht. Sie bläht sich nicht auf. Sie achtet auf das, was sich schickt. Sie sucht keinen Vorteil. Sie wird nicht bitter durch bittere Erfahrung. Sie rechnet das Böse nicht zu. Sie trauert über das Unrecht und freut sich über die Wahrheit. Sie erträgt alles. Sie glaubt alles. Sie hofft alles. Sie duldet alles. Unvergänglich ist die Liebe. Prophetische Rede verhallt, ekstatische Rufe verwehen. Erkenntnis wird zunichte. Es bleiben Glaube, Hoffnung und Liebe. Diese drei. Aber die größte unter ihnen ist

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4: Ich bin Jan-Henner Reitze. Die Linke hat nach Hochrechnungen die Abgeordnetenhauswahl in Berlin gewonnen und kommt auf etwa 25% der Stimmen. Spitzenkandidatin Elif Ereib könnte damit regierende Bürgermeisterin werden in einer möglichen Koalition mit Grünen und SPD. Als die ersten Ergebnisse bekannt wurden, ließ sich Ereib von ihrer Partei feiern.
5: Liebes Berlin, liebe Berlinerinnen, liebe Berliner, ab heute verändern wir gemeinsam unser Berlin und machen es zu einem besseren Ort, alle zusammen.
4: Bisher hatte in Berlin die CDU regiert, die aber mit etwa 20% nur noch auf Platz 2 liegt. Bei den Landtagswahlen in Mecklenburg-Vorpommern ist die AfD mit etwa 37% nach Hochrechnungen stärkste Kraft geworden, knapp vor der SPD von Ministerpräsidentin Manuela Schwesig. Die CDU ist mit nur noch knapp über 5% dagegen abgestürzt. Trotzdem will Bundeskanzler Friedrich Merz im Amt bleiben und an seinem Reformkurs festhalten. Frage an David Riemer, der die Wahlen für uns verfolgt. Hat Merz denn noch die volle Rückendeckung seiner Partei?
6: Ja, schwer zu sagen, was da hinter den Kulissen heute oder auch in den nächsten Tagen passiert. Merz selbst will jedenfalls nicht hinwerfen.
7: Was jetzt zu tun ist, erfordert Rückgrat, Standhaftigkeit und Geduld. Ich werde das aufbringen, als Parteivorsitzender der CDU und vor allem als Bundeskanzler unseres Landes.
6: Ob die Partei aber weiterhin geschlossen hinter ihm stehen wird, abwarten.
4: Dankeschön, David. Bei der Parlamentswahl in Russland ist die Kreml-Partei Geeintes Russland erwartungsgemäß zur stärksten Kraft erklärt worden. Die regierende Partei kommt nach Prognosen des staatlichen russischen Meinungsforschungsinstituts auf knapp 50% der Stimmen. Alle zugelassenen Parteien stehen hinter dem Kurs von Präsident Wladimir Putin. Oppositionsparteien waren ausgeschlossen worden. Und zum Sport. In der Fußball-Bundesliga haben sich die Aufsteiger unentschieden getrennt. Schalke und Elversberg spielten 0:0. In der Tabelle steht Elversberg aktuell auf Platz 7, Schalke ist 11. Ein Heimsieg gelang dem Tabellenfünften Leverkusen mit 2:0 gegen Leipzig. RB ist damit nur noch auf Platz 9 in der Tabelle.
8: Schön, dass Sie bei uns sind. Hier ist Radio Paradiso mit dem Wetter für Berlin und Brandenburg. Und da werfen wir einen Blick auf den Wochenstart, auf den Montagmorgen. 18 Grad in der Spitze, Sonne und Wolken wechseln sich am Himmel ab. Großartige Regenwolken sind erstmal nicht zu erkennen, auch nicht am Dienstag. Es soll erstmal trocken durch die ersten Tage der Woche gehen, da dann mit 17 Grad maximal und Sonne und Wolken im Wechsel. Fast schon ausschließlich Sonnenschein, also zumindest mit deutlich weniger Wolkenfeldern soll es dann am Mittwoch weitergehen. Hier sind dann auch wieder 20 Grad möglich.

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1: Ein Kirchengebet. Unser Abendgebet steige auf zu dir, Herr, und senke sich auf uns herab dein Erbarmen. Dein ist der Tag und dein ist die Nacht. Lass, wenn des Tages Licht verlischt, das Licht deiner Wahrheit uns leuchten.

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1: Ich bin Diana Kramer. Pleite für die CDU bei den Landtagswahlen in Mecklenburg-Vorpommern und Berlin. Im Nordosten ist die CDU auf ihr schlechtestes Ergebnis der Nachkriegsgeschichte abgestürzt. In der Hauptstadt wird die Linke deutlich stärkste Kraft vor der CDU, wie aus den Hochrechnungen von ARD und ZDF hervorgeht. Kanzler und CDU-Chef Friedrich Merz will trotz der Wahlschlappen im Amt bleiben.
2: In Berlin könnte die Linke zum ersten Mal die regierende Bürgermeisterin stellen und der CDU den Posten abnehmen. In Mecklenburg-Vorpommern wird die AfD stärkste Kraft. Eine Regierungsbeteiligung ist aber unwahrscheinlich, weil die anderen Parteien eine Zusammenarbeit mit ihr ablehnen. Für Kanzler Merz sind die Ergebnisse ein weiterer schwerer Rückschlag. Er will den Reformkurs seiner schwarz-roten Regierung trotzdem fortsetzen. Die Debatte um seine Person und die Brandmauer zur AfD dürfte in den nächsten Tagen wieder hochkochen. Aus Berlin, David Riemer.
1: Laut Hochrechnung wird die AfD in Mecklenburg-Vorpommern mit 37,9% stärkste Kraft. Die SPD von Ministerpräsidentin Schwesig kommt auf 35,7%. Schwesig unterstrich dennoch ihren Anspruch auf das Amt der Ministerpräsidentin, sagte sie im ZDF.
3: Die AfD hat keine Mehrheiten, einer Regierung zu bilden. Die Mehrheit liegt bei den demokratischen Parteien. Und ich wünsche mir, dass alle ins Gespräch gehen unter den Demokraten und ausloten, wie man gemeinsam eine demokratische Regierung bilden kann.
1: Die amtierende Ministerpräsidentin von Mecklenburg-Vorpommern, Manuela Schwesig. Ein neues Parlament ist auch in Russland gewählt worden. Nach ersten Ergebnissen ist die Kreml-Partei Geeintes Russland erwartungsgemäß stärkste Kraft. Die regierende Partei kommt nach Prognosen des staatlichen russischen Meinungsforschungsinstituts auf knapp 50% der Stimmen. Alle für die Wahl zugelassenen Parteien stehen hinter dem Kurs von Präsident Putin. Zum Fußball. In den Sonntagsspielen der Bundesliga haben sich die Aufsteiger Schalke und Elversberg 0:0 unentschieden getrennt. Außerdem gewann Leverkusen 2:0 gegen Leipzig. Und zum Abschluss des vierten Spieltags hat Aufsteiger Paderborn den ersten Sieg im Oberhaus seit mehr als 6 Jahren eingefahren. Die Ostwestfalen gewannen gegen Hoffenheim mit 3:1.
4: Das wechselhafte Wochenende neigt sich dem Ende zu und wir schauen auf die neue Woche. Könnte etwas kälter in den Montagmorgen rein starten. 18 Grad erwarten wir dazu, sind wie üblich die Wolkenfelder am Himmel zu erkennen, doch auch gelegentlich immer mal wieder etwas Sonnenschein. Regenwolken dieses Mal nicht. Es soll trocken in die Woche starten und das setzt sich dann auch trocken am Dienstag fort. Hier zwar nur noch mit 17 Grad, doch am Mittwoch wieder etwas wärmer, 20 Grad und auch mal den ganzen Tag wieder Sonnenschein.

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1: Von Johann Wolfgang von Goethe. Jeder hat sein Glück unter den Händen, wie der Künstler eine rohe Materie, die er zu einer Gestalt umbilden will. Aber es ist mit dieser Kunst wie mit allen. Nur die Fähigkeit wird uns angeboren. Sie will gelernt und sorgfältig ausgeübt sein.

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1: Ich bin Diana Kramer. 2 Wochen nach dem Sieg der AfD bei der Landtagswahl in Sachsen-Anhalt ist die Partei auch in Mecklenburg-Vorpommern nach jüngsten Hochrechnungen stärkste Kraft. Trotz einer starken Aufholjagd vor der Wahl konnte sich die SPD von Ministerpräsidentin Manuela Schwesig am Ende nicht durchsetzen. Sie liegt aktuell hinter der AfD. Die CDU in Mecklenburg-Vorpommern ist erstmals in einer Hochrechnung unter 5% gerutscht. Die AfD sieht die Partei nur noch bei 4,9%. In der Geschichte der Bundesrepublik ist die CDU bisher bei Landtagswahlen noch nie an der 5%-Hürde gescheitert. Parteichef und Kanzler Friedrich Merz hatte sich am Abend direkt nach der ersten Prognose geäußert.
2: Das Ergebnis in Mecklenburg-Vorpommern können wir nicht schönreden. Es ist ein Desaster. Die CDU hat gekämpft, aber es ist am Ende die CDU zerrieben worden in der Zuspitzung zwischen SPD und AfD.
1: Von Konsequenzen oder einem Rücktritt, wie zuletzt aus mehreren Richtungen gefordert, sprach Merz nicht. Auch in Berlin konnte sich die CDU nicht durchsetzen. In der Hauptstadt wurde bei der Wahl zum Abgeordnetenhaus die Linke stärkste Kraft vor der CDU. David Riemer berichtet.
3: Es ist gut möglich, dass Spitzenkandidatin Elif Eralp regierende Bürgermeisterin in der Hauptstadt wird. Und das hat sie am Abend dazu gesagt.
4: Liebe Berlinerinnen, liebe Berliner, ab heute verändern wir gemeinsam unser Berlin und machen es zu einem besseren Ort. Alle zusammen!
3: Also für eine stabile Mehrheit im Landesparlament braucht es jetzt Dreierbündnisse und die regierende Koalition aus CDU und SPD hat ihre Mehrheit ganz klar verloren. Aus Berlin, David Riemer.
1: Auch in Russland wurde an diesem Wochenende gewählt. Bei der 3-tägigen Parlamentswahl ist nach ersten Ergebnissen die Kreml-Partei Geeintes Russland erwartungsgemäß stärkste Kraft. Sie kommt nach staatlichen Angaben auf knapp 50%. Alle für die Wahl zugelassenen Parteien stehen hinter dem Kurs von Präsident Putin. Und zum Fußball. Zum Abschluss des 4. Bundesligaspieltags hat Aufsteiger Paderborn mit 3:1 Hoffenheim besiegt. Zuvor hatten sich die Aufsteiger Schalke und Elversberg 0:0 unentschieden getrennt. Und Leverkusen gewann 2:0 gegen Leipzig.
5: Schön, dass Sie bei uns sind. Hier ist Radio Paradiso mit dem Wetter für Berlin und Brandenburg. Und da werfen wir einen Blick auf den Wochenstart, auf den Montagmorgen. 18 Grad in der Spitze. Sonne und Wolken wechseln sich am Himmel ab. Großartige Regenwolken sind erstmal nicht zu erkennen, auch nicht am Dienstag. Es soll erstmal trocken durch die ersten Tage der Woche gehen, da dann mit 17 Grad maximal und Sonne und Wolken im Wechsel. Fast schon ausschließlich Sonnenschein, also zumindest mit deutlich weniger Wolkenfeldern soll es dann am Mittwoch weitergehen. Hier sind dann auch wieder 20 Grad möglich. 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

0: 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Die größten Worte der Menschheitsgeschichte. 20. Oktober 1977. Der RAF-Terror erreicht seinen Höhepunkt. Nach der Ermordung des Arbeitgeberpräsidenten Hans-Martin Schleyer hält Kanzler Helmut Schmidt eine Rede im Bundestag. Er setzt auf die Würde des Menschen.
1: Indem die demokratische Verfassung von der Würde des Menschen ausgeht und nicht nur dem Staat, sondern auch dem Einzelnen verbietet, mit der Existenz und der Würde des Menschen nach Belieben und nach Willkür zu verfahren, schreibt sie uns allen die Grenzen unseres Handelns vor. Die Verpflichtung dem Ganzen gegenüber umfasst auch, den Schwachen zu helfen, Minderheiten nicht auszuschließen und gegenüber Andersdenkenden Respekt zu bewahren. Wer aber aus dieser humanen Geschichte heraustritt, wer an die Stelle des demokratischen Rechts das Faustrecht der Gewalt setzt, der erlebt eine Ausweglosigkeit, in der vermeintliche Macht bis in Selbstzerstörung umschlagen kann.

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1: Ich bin Diana Kramer. Es war Tag der Entscheidung in Berlin und Mecklenburg-Vorpommern. In beiden Bundesländern wurden neue Landesparlamente gewählt. In Mecklenburg-Vorpommern wurde laut Hochrechnungen die AfD stärkste Kraft vor der SPD und die CDU fliegt laut ARD aus dem Landtag.
2: Riesenjubel bei der AfD, Stand jetzt kann sie ihr Ergebnis mehr als verdoppeln. Schockstarre dagegen bei der CDU. Die Christdemokraten stürzen auf ihr bundesweit schwächstes Landtagswahlergebnis seit Gründung der Bundesrepublik. Ungewöhnlich für Kanzler Merz, der CDU-Chef ist kurz nach Veröffentlichung der ersten Zahlen in der Parteizentrale ans Mikro getreten. Das Wahlergebnis in MacPom hat er als Desaster bezeichnet. Der Rückenwind aus Berlin ist ausgeblieben, sagte er. Merz übernimmt die Verantwortung. Ob die Partei aber weiterhin hinter ihm steht, bleibt abzuwarten. Aus Berlin, David Riemer.
1: Bei der Wahl zum Berliner Abgeordnetenhaus sehen alle Hochrechnungen die Linke als Wahlsiegerin. Die CDU, die bisher den regierenden Bürgermeister stellt, kommt nur noch auf Platz 2. Damit hat die CDU bei beiden Landtagswahlen ein weiteres Debakel erlebt. Diese Wahrscheinlichkeit hatte bereits seit Tagen für eine Debatte um die politische Zukunft von Bundesparteichef und Kanzler Friedrich Merz gesorgt. Aber in seinem Statement am frühen Abend zeigte sich Merz zwar bestürzt, gleichzeitig aber bereit, um sein Amt zu kämpfen. Die weiteren Themen. Pflegedienste kritisieren, dass Versichertenkarten von Pflegebedürftigen immer wieder zum Scannen in Arztpraxen vorgelegt werden müssen. Das sei Zeitverschwendung, sagt der Präsident des Bundesverbands privater Anbieter sozialer Dienste, Bernd Meurer. Er fordert stattdessen einen digitalen Datenabgleich.
3: Arztpraxen, die Pflegebedürftigen regelmäßig Medikamente verschreiben, brauchen bisher einmal pro Quartal vor Ort in ihrer Praxis die Versichertenkarte, sonst klappt die Abrechnung nicht. Nur dafür müssen Angehörige regelmäßig vorbeikommen oder Mitarbeitende von Pflegediensten. Die verschwenden damit nach Daten des Verbands privater Pflegeanbieter mehr als 2 Millionen Arbeitsstunden pro Jahr. Um das zu beenden, müsse es per Gesetz möglich gemacht werden, die Daten online abzugleichen. Jan-Henner Reitzer, Nachrichtenredaktion.
1: Zum Fußball. In den Sonntagsspielen der Bundesliga haben sich Aufsteiger Schalke und Elversberg 0:0 unentschieden getrennt. Außerdem gewann Leverkusen 2:0 gegen Leipzig. Zum Abschluss des vierten Spieltags hat Aufsteiger Paderborn mit 3:1 Hoffenheim besiegt.
4: Los geht's mit der neuen Woche und es soll trocken in den Montag reingehen. 18 Grad in der Spitze, Sonne und Wolken am Himmel zu erkennen. Ein paar stärkere Windböen, aber dieses Mal voraussichtlich ohne Niederschläge. Ohne Niederschläge soll es dann auch morgen am Dienstag weitergehen. Hier bei Temperaturen bis zu 17 Grad ein paar Sonnenstrahlen auch hier wieder zu erkennen. Deutlich mehr davon dann aber spätestens am Mittwoch. Hier können die Temperaturen sogar wieder auf 20 Grad ansteigen.

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1: Die Natur ist noch immer voller Geheimnisse. Wir haben Augen zu sehen, aber sehen nicht. Wir haben Ohren zu hören, aber hören nicht. Um schöpferisch tätig zu sein, müssen wir die Dinge wieder sehen, wie ein Kind sie sieht. Mit unverbildeten Augen, die nicht durch falsche Gewohnheiten, Vorurteile, falsche Vorstellungen und Interpretationen geblendet sind.

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1: Ich bin Diana Kramer. Nach der Landtagswahl in Mecklenburg-Vorpommern liegt das vorläufige offizielle Endergebnis vor. Die AfD hat die Wahl mit 38,2% der Stimmen gewonnen. Auf Platz 2 folgt die SPD mit 35,5%. Daneben ziehen die Linke und die Grünen in den Schweriner Landtag ein. CDU und BSW sind knapp gescheitert. Mit 4,9% fuhr die CDU das schlechteste Ergebnis bei einer Landtagswahl in der Geschichte der Bundesrepublik ein. Bundesparteichef und Kanzler Friedrich Merz sagte noch am Wahlabend:
2: Das Ergebnis in Mecklenburg-Vorpommern können wir nicht schönreden. Es ist ein Desaster. Was jetzt zu tun ist, erfordert Rückgrat, Standhaftigkeit und Geduld. Ich werde das aufbringen als Parteivorsitzender der CDU und vor allem als Bundeskanzler unseres Landes.
1: Bundeskanzler Friedrich Merz. Auch in Berlin konnte sich die CDU nicht durchsetzen. In der Hauptstadt wurde bei der Wahl zum Abgeordnetenhaus die Linke stärkste Kraft. David Riemer berichtet.
3: Es ist gut möglich, dass Spitzenkandidatin Elif Eralp regierende Bürgermeisterin in der Hauptstadt wird. Und das hat sie am Abend dazu gesagt.
4: Liebe Berlinerinnen, liebe Berliner, ab heute verändern wir gemeinsam unser Berlin und machen es zu einem besseren Ort.
3: Also für eine stabile Mehrheit im Landesparlament braucht es jetzt Dreierbündnisse und die regierende Koalition aus CDU und SPD hat ihre Mehrheit ganz klar verloren. David Riemer, Berlin.
1: Auch in Russland wurde am Wochenende gewählt. Bei der dreitägigen Parlamentswahl ist nach ersten Ergebnissen die Kreml-Partei Geeintes Russland erwartungsgemäß stärkste Kraft. Sie steuert laut russischen Medien auf eine Zweidrittelmehrheit der Stimmen zu und kommt nach staatlichen Angaben auf mehr als 57%. Unabhängige Experten und die Opposition im Exil warfen der russischen Wahlleitung vor, die Ergebnisse zu fälschen. Alle 10 zugelassenen Parteien gelten als kremlnah und als Unterstützerinnen des von Putin befohlenen Kriegs gegen die Ukraine. Und noch zum Fußball. Zum Abschluss des 4. Bundesligaspieltags hat Aufsteiger Paderborn mit 3:1 Hoffenheim besiegt. Zuvor hatten sich die Aufsteiger Schalke und Elversberg 0:0 unentschieden getrennt. Und Leverkusen gewann 2:0 gegen Leipzig.
5: Kommen Sie möglichst stressfrei und entspannt in den schwersten Tag der Woche. Heute am Montag mit Temperaturen bis zu 18 Grad. Einige Wolkenfelder mal wieder über Ihren Köpfen zu erkennen. Doch zumindest ab und zu auch mal etwas Sonnenschein und voraussichtlich ohne Niederschläge. Regenfrei bleibt es auch am Dienstag und Mittwoch. Am Dienstagmorgen mit 17 Grad, 20 Grad am Mittwoch. Da soll es mal wieder deutlich mehr Sonnenstunden als in den letzten Tagen geben.

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1: Papst Johannes der 23. Die 10 Gebote der Gelassenheit. Das 7. Gebot. Überwinden. Nur für heute werde ich etwas tun, wozu ich keine Lust habe. Sollte ich mich in meinen Gedanken beleidigt fühlen, werde ich dafür sorgen, dass niemand es merkt

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1: Ich bin Diana Kramer. Nach der Landtagswahl in Mecklenburg-Vorpommern liegt das vorläufige offizielle Ergebnis vor. Die AfD hat die Wahl mit 38,2% der Stimmen gewonnen. Auf Platz 2 folgt die SPD mit 35,5%. Daneben ziehen auch die Linke und die Grünen in den Schweriner Landtag ein. CDU und BSW scheitern knapp. Vor allem für die Kanzlerpartei ist das ein Debakel.
2: Jubelstimmung bei der AfD, die nach ihrem jüngsten Coup in Sachsen-Anhalt nun auch in Mecklenburg-Vorpommern zur stärksten Kraft aufgestiegen ist. Allerdings reicht es in Schwerin nicht zum Regieren, weil keine andere Partei mit den Rechten koalieren will. Ministerpräsidenten Schwesig wird nun über die Bildung einer rot-rot-grünen Koalition verhandeln. Bitter endete der Wahlabend für die einstige Volkspartei CDU. Erstmals überhaupt scheiterte sie bei einer Landtagswahl an der 5%-Hürde. Aus Schwerin, André Ballin.
1: Bitterer Wahlabend auch für die CDU in Berlin. In der Hauptstadt wird die Linke bei der Abgeordnetenhauswahl deutlich stärkste Kraft vor der CDU, wie aus letzten Hochrechnungen hervorgeht. Die Linke könnte mit Spitzenkandidatin Elif Erab damit erstmals die regierende Bürgermeisterin stellen und der CDU den Posten abnehmen. Der angeschlagene Kanzler und CDU-Chef Friedrich Merz machte deutlich, dass er beide Ämter behalten und den Reformkurs seiner Regierung fortsetzen will. Der ukrainische Präsident Zelensky hat für seinen Besuch in New York nächste Woche auch ein Treffen mit US-Präsident Donald Trump angekündigt. Er habe mit Trump telefoniert und eine Reihe von Themen besprochen, teilte Zelensky bei Telegram mit. Im Fokus sollen neue Verhandlungen zur Beendigung des Ukraine-Kriegs stehen. Das Treffen ist bei der Generalversammlung der Vereinten Nationen in New York geplant. Zum Fußball. In der Bundesliga haben sich die Aufsteiger Schalke und Elversberg 0:0 unentschieden getrennt. Elversbergs Felix Keidel nach dem Spiel bei DAZN.
3: Auf Schalke kann man Punkte auf jeden Fall gut mitnehmen. Sind jetzt nicht komplett schlecht gelaunt. War eine gute Leistung von uns. Natürlich will man dann immer noch mehr haben. Aber ja, ist okay heute mit einem Unentschieden nach Hause zu fahren.
1: Außerdem gewann Leverkusen 2:0 gegen Leipzig und zum Abschluss des vierten Spieltags hat Aufsteiger Paderborn mit 3:1 Hoffenheim besiegt.
4: Los geht's mit der neuen Woche und es soll trocken in den Montag reingehen. 18 Grad in der Spitze, Sonne und Wolken am Himmel zu erkennen. Ein paar stärkere Windböen, aber dieses Mal voraussichtlich ohne Niederschläge. Ohne Niederschläge soll es dann auch morgen am Dienstag weitergehen. Hier bei Temperaturen bis zu 17 Grad ein paar Sonnenstrahlen auch hier wieder zu erkennen. Deutlich mehr davon dann aber spätestens am Mittwoch. Hier können die Temperaturen sogar wieder auf 20 Grad ansteigen.